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1: Ich bin Katrin Müller. Beim bundesweiten Warntag werden am Vormittag um 11 Uhr wieder Alarmsysteme für den Kriegs- und Katastrophenfall getestet. Um diese Zeit sollen Handys schrillen und Sirenen heulen. Eine Dreiviertelstunde später folgt die Entwarnung. Der Warntag findet einmal jährlich statt, um zu testen, ob die Behörden die Menschen in Deutschland im Notfall erreichen können. Was vor der Wahl galt, gilt in diesem Punkt auch nach der Wahl. CDU, SPD, Grüne und Linke lehnen eine Zusammenarbeit mit der AfD in Sachsen-Anhalt weiterhin ab. Vertreter der vier Parteien haben Gesprächsangebote über eine Regierungsbildung ausgeschlagen.
2: Nach wie vor ist also offen, wie es politisch in Sachsen-Anhalt weitergeht. Wenn es keine Überläufer von anderen Fraktionen gibt, könnte die AfD wohl nur auf das BSW als möglichen Partner hoffen. Man sei grundsätzlich bereit, mit allen Parteien zu sprechen, sagte BSW-Spitzenkandidat Thomas Schulze zuletzt. Und er kritisierte die anderen Parteien, dass sie nicht dazu bereit sind. Die AfD gewann 39 der insgesamt 83 Mandate. Damit fehlen ihr für eine absolute Mehrheit 3 Stimmen. Tine Klimach, Nachrichtenredaktion.
1: Mit dem kommenden Jahr gibt's den Perso für alle, die wollen, auch digital. Am 2. Januar soll die DU-App für Smartphones scharf geschaltet werden. Bundesdigitalminister Carsten Wildberger hat sie in Berlin vorgestellt.
3: Grün-blau ist die App gehalten, mit einem schwarz-rot-goldenen Streifen an der Seite. Damit können sich deutsche Bürger quasi ihren Personalausweis-Zwilling aufs Handy laden. Perspektivisch dann auch andere Papiere wie etwa den Führerschein. Der große Vorteil, es wird einfacher, sich online auszuweisen, ohne komplizierte Identverfahren. Direkt am 2. Januar geht es los mit 40 Anbietern, wie der Post, verschiedenen Banken und einigen Strom- und Telefonanbietern oder auch Hochschulen, Kommunen und Bundesländern. Tanja Wagner, Nachrichtenredaktion.
1: Zum Fußball. Der VfB Stuttgart hat zum Auftakt der Champions League einen Heimsieg gefeiert. Dank eines Dreierpacks von Ermedin Demirovic gewann Stuttgart gegen Norwegens Meister Viking Stavanger mit 3:1. Der Stürmer erzielte seine Treffer schon vor der Pause in der 20., 26. und 32. Minute.
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4: Frankfurt startet mit 13 Grad in eine eher ruhige Nacht unter einigen Wolken. Im Laufe des Tages geht's freundlich weiter. Die Temperaturen klettern auf rund 21 Grad. Morgen wird es noch etwas wärmer und bleibt meist bedeckt mit bis zu 23 Grad.
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5: Derzeit keine Meldungen, weiterhin eine gute Fahrt. Ist euch sonst noch etwas aufgefallen an Staus oder Blitzer? Dann schickt uns eine WhatsApp an die 069 669 669 669. Gute Fahrt!
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1: Frankfurt startet mit 13 Grad in eine eher ruhige Nacht unter einigen Wolken. Im Laufe des Tages geht's freundlich weiter. Die Temperaturen klettern auf rund 21 Grad. Morgen wird es noch etwas wärmer und bleibt meist bedeckt mit bis zu 23 Grad.
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2: Derzeit keine Meldungen, weiterhin eine gute Fahrt. Ist euch sonst noch etwas aufgefallen an Staus oder Blitzer? Dann schickt uns eine WhatsApp an die 069 669 669 669. Gute Fahrt!
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1: Jungfrau.
2: Keiner mag Ja-Sager. Heute ist die Gelegenheit, positiv aufzufallen, indem Sie einmal Nein sagen.
1: Waage.
2: Ihr Durchhaltevermögen wird belohnt. Halten Sie an Ihren Zielen fest.
1: Skorpion.
2: Neugier treibt Sie heute voran. Seien Sie bereit, neue Wege zu beschreiten und die Vielfalt in vollen Zügen zu genießen.
1: Schütze.
2: Glauben Sie an sich selbst, denn Sie haben heute das Potenzial, Großes zu erreichen.
1: Steinbock.
2: Kreative Energie erwacht in Ihnen. Sie sollten sie nutzen, um innovative Ideen umzusetzen.
1: Wassermann.
2: Harmonie ist heute das Stichwort. Lassen Sie sie zu. Vor allem Ihre Familie wird es Ihnen danken.
1: Fische.
2: Ihren Sinn für Abenteuer können Sie heute nutzen, um neue Erfahrungen zu sammeln und Ihr Leben zu bereichern.
1: Widder.
2: Heute brauchen Sie besonders viel Geduld. Vertrauen Sie darauf, dass alles zum richtigen Zeitpunkt geschieht.
1: Stier.
2: Vertrauen Sie heute Ihrer Intuition, denn sie wird Sie auf den richtigen Weg leiten. Ihre innere Stimme kennt die Antwort.
1: Zwillinge.
2: Eine Überraschung wird heute Aufregung und Spannung in Ihr Leben bringen. Lassen Sie sich nicht stressen und genießen Sie den Moment.
1: Krebs.
2: Seien Sie stolz auf Ihre Fortschritte, auch wenn Sie noch so klein sind. Nicht alles fliegt Ihnen heute zu.
1: Löwe.
2: Haben Sie keine Angst vor den unangenehmen Situationen, die sich heute auftun. Handeln Sie ruhig und überlegt.
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0: Hallo nach Höchst. Bei euch am Höchster Schloss haben wir die aktuelle Frankfurt-Temperatur mit 11,8 Grad gemessen.
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2: Ich bin David Riemer. Heute Vormittag gibt es wieder einen deutschlandweiten Probealarm. Dabei soll getestet werden, ob Handys, Apps und Sirenen wie vorgesehen funktionieren.
3: Selbst ohne eine Warn-App und auch wenn das Smartphone auf stumm geschaltet ist, ertönt ein schriller Ton, sobald der Alarm ausgelöst wird und alles funktioniert. Neu ist beim Warntag diesmal, dass über Cell Broadcasting auch eine Endwarnung gesendet werden soll. Über dieses System können alle eingeschalteten und halbwegs modernen Handys erreicht werden, wenn nötig auch nur in bestimmten Funkzellen. In den vergangenen Jahren hat nicht alles reibungslos funktioniert. Beim Probealarm heute soll es besser laufen. Jan-Henner Reitz zur Nachrichtenredaktion.
2: Der vergangene Monat ist der weltweit wärmste August seit Beginn der Aufzeichnungen gewesen. Mit einer globalen durchschnittlichen Lufttemperatur von rund 17 Grad Celsius war er außerdem der wärmste jemals gemessene Monat. Gleichauf mit dem Juli 2013 teilte der Klimawandeldienst des EU-Programms Copernicus mit. Im August erreichten zudem die Weltmeere einen Wärmerekord. Die Meeresoberflächentemperatur lag im Monatsschnitt bei rund 21 Grad. Damit wurde der bisherige Höchstwert für August aus dem Jahr 2023 übertroffen. Apple hat am Abend unserer Zeit wieder neue Produkte vorgestellt. Der Konzern steigt ins Geschäft mit aufklappbaren Smartphones ein. Es gibt ein neues aufklappbares iPhone Duo und noch einige andere Neuheiten.
4: Das neue iPhone Duo ist ungefähr so groß wie ein Reisepass, auf und zugeklappt, und es hat Displays innen und außen. Mit knapp 2.300 Euro ist es das bisher teuerste iPhone-Modell. Auch das neue iPhone 18 Pro ist jetzt auf dem Markt. Es macht bessere Bilder, die nicht manipuliert werden können. In Zeiten von KI-Fakes besonders wichtig. Auch das iPhone 18 Pro ist deutlich teurer als das Vorgängermodell. Die iPhone 18 Standard-Version kommt erst im Frühjahr auf den Markt. Aus den USA, Tina Eck.
2: Zum Fußball. Der VfB Stuttgart hat zum Auftakt der Champions League einen Heimsieg gefeiert. Dank eines Dreierpacks von Ermedin Demirovic gewann der VfB gegen Norwegens Meister Viking Stavanger mit 3:1. Heute Abend trifft RB Leipzig auf den italienischen Club Como und der FC Bayern München spielt gegen den norwegischen Club Bodo Glimt.
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0: Frankfurt startet mit 13 Grad und noch ein paar Wolken in den Donnerstag. Tagsüber wird's freundlich bis wechselhaft. Dazu klettern die Werte auf 21 Grad. Am Abend beruhigt sich der Himmel dann wieder und es bleibt bei rund 20 Grad leicht bewölkt.
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5: Jetzt das Aktuellste aus der Radio Frankfurt Verkehrszentrale. Auf der A5 Darmstadt Richtung Kassel zwischen Frankfurter Kreuz und Frankfurt Westhafen und auch in der Gegenrichtung ist ein Falschfahrer unterwegs. Bitte nicht überholen und ganz rechts fahren.
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1: Guten Morgen Frankfurt mit... Moment mal, hat jemand Marc Neugebauer gesehen?
7: Kalimera, meine Freunde. Ich mach grad ein bisschen Urlaub, also erholt euch mal gut von mir. Und ich bin dann ab dem 14. September zurück.
1: Ach so, gut, dass wir noch einen anderen Marc haben. Hier ist Marc Moosbrugger.
8: Ja, der Countdown läuft. Heute ist schon der 10. September, also noch 4 Tage. Dann meldet sich der Kollege am Morgen wieder zurück. Ich freue mich auf jeden Fall, dass ich ihn heute nochmal vertreten darf und wünsche euch einen super Start in diesen neuen Tag. Kommt gut raus aus dem Bett jetzt mit I Am What I Am, einem Power-Disco-Erfolg aus den 80ern von Gloria Gaynor.
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0: Morgen, das ist der Start in euren Donnerstag. Gleich haben wir es 17:45. 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
2: Unsere Zahl des Tages ist heute die 20, denn im sogenannten Smart City Index des Digitalverbandes Bitkom ist Frankfurt auf Platz 20 geklettert. Damit gehört Frankfurt zu den 20 digitalsten Städten Deutschlands, ein Aufstieg um 5 Plätze im Vergleich zum Vorjahr. In der Kategorie IT und Kommunikation belegt Frankfurt sogar Platz 5 und zählt damit zu den führenden Großstädten. Frankfurt liegt auf Platz 20 des aktuellen Smart City Index. Die 20 ist daher unsere Zahl des Tages.
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0: Guten Morgen am Donnerstag, das ist euer Start in den Tag mit Antenne NRW. Nach mehreren Bränden wegen unsachgemäß entsorgten Lithium-Ionen-Akkus auf einem Essener Schrottplatz fordern Anwohner in einer Petition mehr Schutz. Wohl mit Erfolg. Der Betreiber des Schrottplatzes erklärt, man wolle jetzt mehrere Maßnahmen zur Vorbeugung ergreifen, wie Wärmekameras, händische Kontrollen bei der Schrottabgabe und dem Einsatz eines Nachtwächters. Dann kommt langsam eine Prozesslawine ins Rollen nach dem Einbruch in die Sparkasse Gelsenkirchen. Allein heute klagen 3 Betroffene. Und seit 1851 gibt es den Vieh- und Krammarkt in Waldbröl. Heute wird deshalb 175 Jahre Jubiläum gefeiert mit einem besonderen Programm auf dem Marktplatz. Der Spatenstich für die neue Markthalle, Infos zur Geschichte des Marktes und mehr Tiere als sonst. Vom Lipperland bis hinunter in die Voreifel. Wir behalten das aktuelle Geschehen für euch im Auge. Die wichtigsten Geschichten aus Nordrhein-Westfalen findet ihr auf antenne.nrw.
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Kurz vor halb sieben. Ich wünsche euch einen schönen guten Morgen heute zum Start in diesen Donnerstag. Dampfen gegen das Rauchen, das funktioniert wohl, wie eine neue internationale Übersichtsstudie zeigt. Also gute Nachrichten für alle, die ihre Tabaksucht loswerden wollen. Gleich hier um 6:40 Uhr in unseren Good News.

0: Hallo nach Höchst. Bei euch am Höchster Schloss haben wir die aktuelle Frankfurt-Temperatur mit 11,8 Grad gemessen.
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2: Mit Klaus Wente, guten Morgen. Heute findet der jährliche bundesweite Warntag statt. Um 11 Uhr wird über das modulare Warnsystem des Bundes eine Probewarnung an die sogenannten Warnmultiplikatoren verschickt. Diese verbreiten dann die Meldung über verschiedene Kanäle wie Fernsehen, Radio, Warn-Apps, Cell-Broadcast und digitale Werbedisplays im Frankfurter Stadtgebiet. In Frankfurt werden zusätzlich die Sirenen in den Industrieparks Höchst und Fechenheim ausgelöst. Gegen 11.45 Uhr erfolgt dann die Entwarnung. Für die rund 240.000 Beschäftigten im Einzel- und Versandhandel in Hessen konnte nach langen Verhandlungen und zahlreichen Warnstreiks eine Tarifeinigung erzielt werden. Vorgesehen sind eine Anhebung der Löhne und Gehälter um 3% rückwirkend zum 1. Juli sowie eine weitere Anhebung von 2% zum 1. April. Die Laufzeit des Tarifvertrages beträgt insgesamt 25 Monate, teilt die Gewerkschaft Verdi mit. Die Vereinigung der hessischen Unternehmerverbände VHU begrüßt die Genehmigung der staatlichen Förderung für die geplante Sanofi-Insulinfabrik in Frankfurt-Höchst durch die EU-Kommission. Das Unternehmen plant bis 2029 rund 1,3 Milliarden Euro in eine neue Produktionsanlage zu investieren. Bund, Land Hessen und Stadt Frankfurt dürfen das Vorhaben mit insgesamt 400 Millionen Euro unterstützen. Die neue Anlage soll die Insulinproduktion hier in Frankfurt-Höchst modernisieren und zur langfristigen Versorgungssicherheit in Europa beitragen.
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0: Frankfurt startet mit 13 Grad und noch ein paar Wolken in den Donnerstag. Tagsüber wird's freundlich bis wechselhaft. Dazu klettern die Werte auf 21 Grad. Am Abend beruhigt sich der Himmel dann wieder und es bleibt bei rund 20 Grad leicht bewölkt.
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3: Jetzt das Aktuellste aus der Radio Frankfurt Verkehrszentrale. Auf der A5 Darmstadt Richtung Kassel zwischen Frankfurter Kreuz und Frankfurt Westhafen und auch in der Gegenrichtung ist ein Falschfahrer unterwegs. Bitte nicht überholen und ganz rechts fahren.
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5: Geblitzt wird auf der A5 und zwar bei Niederursel in beide Fahrtrichtungen in der 70er-Zone. Bitte Fuß vom Gas, genauso wie im Hugo-Eckner-Ring in der 50er-Zone und in der Königsteiner Straße in der 30er-Zone haben wir auch einen Blitzer stehen. Und wenn ihr noch was entdeckt, dann meldet uns gerne wie immer an die 069 669 669 669.
1: Guten Morgen Frankfurt, auch heute wieder mit dem anderen Marc, denn Marc Neugebauer macht Urlaub. Hier ist Marc Moosbrugger.
6: Und ich wünsche euch einen schönen guten Morgen. Und wenn es heute zeitlich ein bisschen eng wird fürs Frühstück, dann richtet euch doch heute Abend schon etwas für morgen, damit ihr dann wenigstens bestens in den Freitag startet. Und während ihr euch deshalb schon umso mehr aufs Mittagessen freut, gibt's hier die größten Stars und ihre besten Hits. Die lassen euch den Heißhunger vergessen.
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0: Eine schöne Popnummer von Kenya Grace zum Wachwerden für euch an diesem Donnerstagmorgen. Die besten Hits aller Zeiten hier bei uns. Robbie Neville aus den 80ern macht sie schon startklar mit seiner Pop-Rock-Scheibe C'est la vie. Jetzt schauen wir aber erstmal, was der Donnerstagmorgen sonst so Gutes bietet.
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0: Dampfen gegen das Rauchen. Kann das funktionieren? Und tatsächlich ist die Antwort auf diese Frage ermutigend für alle unter euch, die endlich von der klassischen Kippe weg wollen. Eine große internationale Übersichtsstudie zeigt nämlich, der Wechsel auf E-Zigaretten hilft tatsächlich tausenden Menschen dabei, den Ausstieg aus der Tabaksucht erfolgreich zu schaffen. Experten empfehlen den Umstieg besonders dann, wenn andere Methoden bisher nicht geklappt haben. Der Grund ist ganz einfach, da beim Dampfen kein Tabak verbrannt wird, fallen extrem viele gefährliche Giftstoffe weg. Für viele Langzeitraucher ist die E-Zigarette somit die perfekte Brücke und eine echte zweite Chance in ein rauchfreies Leben. Das Beste daran, wer den Absprung von der Tabakzigarette schafft, blüht schon nach kurzer Zeit spürbar auf und gewinnt richtig viel Lebensqualität zurück. Also egal welchen Weg ihr wählt, bleibt auf jeden Fall dran, belohnt euren Körper und startet gesund durch.
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0: Schöne Grüße ins Ostend. Bei euch an der EZB haben wir die aktuelle Frankfurt-Temperatur mit 10,4 Grad gemessen.
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3: Ich bin David Riemer. Beim bundesweiten Warntag werden am Vormittag um 11 Uhr wieder Alarmsysteme für den Kriegs- und Katastrophenfall getestet. Um diese Zeit sollen Handys schrillen und Sirenen heulen. Eine Dreiviertelstunde später folgt die Entwarnung. Der Warntag findet einmal jährlich statt, um zu testen, ob die Behörden die Menschen in Deutschland im Notfall erreichen können. 27% der Besitzer von Diesel- und Benzinfahrzeugen in Deutschland wollen sich als nächstes ein Elektroauto anschaffen. In keinem anderen Land wollen so viele Autofahrer umsteigen. Das hat eine Studie ergeben, für die Daten aus 30 europäischen Ländern sowie den USA, Indien und Australien ausgewertet wurden.
4: Ausschlaggebend für die Bereitschaft, auf E-Autos umzuschwenken, sind Fortschritte bei der Reichweite und Ladegeschwindigkeit, aber auch die hohen Spritpreise. Was vielen ebenso wichtig ist, das ist ein besseres Ladenetz. Mit mehr als 210.000 öffentlichen Stationen hat Deutschland das größte Schnellladenetz aller untersuchten europäischen Länder. Zum Vergleich, die Ladeleistung übertrifft den zweitplatzierten Frankreich um 48%. Immer mehr wollen auf E- oder Hybrid umsteigen, aber nach wie vor hängt das auch von den Autopreisen und unkomplizierten Lademöglichkeiten ab, heißt es in der Studie. Tine Klimach, Nachrichtenredaktion.
3: Der vergangene Monat war der weltweit wärmste August seit Beginn der Aufzeichnungen. Mit einer globalen durchschnittlichen Lufttemperatur von fast 17 Grad Celsius war er daneben auch der wärmste jemals gemessene Monat, gleichauf mit dem Juli 2023. Das teilte der Klimawandeldienst Copernicus mit.
5: Der Sommer 2026 war geprägt von extremer Hitze, Trockenheit und teils riesigen Waldbränden. Der August stellte alle bisherigen Rekorde in der weltweiten Klimageschichte ein. Die globalen Temperaturen lagen 1,65 Grad über dem vorindustriellen Niveau. Auch die Weltmeere erwärmten sich auf mehr als 21 Grad im Schnitt und damit so stark wie noch nie. Ein besorgniserregender Rekord infolge des Klimawandels, der laut Copernicus weltweit Auswirkungen auf Gesellschaften, Volkswirtschaften und Ökosysteme hat. Diana Kramer, Nachrichtenredaktion.
3: Zum Tennis. Alexander Zverev steht bei den US Open im Halbfinale. Der Hamburger bezwang den Niederländer Van de Zandschulp klar in drei Sätzen. Für den French Open-Sieger war es der 23. Sieg dieser Saison bei einem Grand-Slam-Turnier. Damit überholte Zverev den bisherigen deutschen Rekord von Boris Becker.
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0: Frankfurt startet mit 12 Grad und dichten Wolken in den Morgen. Im Tagesverlauf geht's langsam hoch bis auf 21 Grad. Dabei mischen sich immer wieder ein paar Wolken mit kurzen, freundlicheren Momenten. Morgen legt die Temperatur dann noch einen drauf und steigt auf 23 Grad.
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6: Jetzt das Aktuellste aus der Radio Frankfurt Verkehrszentrale. Auf der B8 Hanauer Landstraße in Frankfurt zwischen Gewerbehof Hafen und Ernst-Heinkel-Straße habt ihr dichten Verkehr. Da geht's stockend voran.
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7: Blitzer haben wir unter anderem einmal auf der A5 Höhe Niederursel in beide Richtungen. In der 70er Zone wird geknipst. Wir haben in der Rothschildallee noch einen Blitzer stehen und zwar blitzt der in der 50er Zone Fahrtrichtung Höhenstraße. Und auf der Obermainanlage in der 30er Zone wird ebenfalls geblitzt. Fuß vom Gas und wenn ihr noch was entdeckt, melden an die 0631 75 00 4x die 7.
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8: In meiner dritten und letzten Urlaubsvertretungswoche euch einen schönen guten Morgen an diesem Donnerstag. Ich möchte keinen Geist sehen, sondern lieber eine Scheibe Toastbrot. Das ist eine der Textzeilen aus einem Song, der den Preis gewonnen hat für den Popsong mit dem schlechtesten Text aller Zeiten. Das muss man auch erstmal schaffen. Was für eine Ehre, oder? I don't wanna see a ghost, I'd rather have a piece of toast. Reimt sich und macht Spaß. Hier ist Desiree mit Live. Die sorgt einfach unter anderem mit dieser Zeile damals wie heute für einen Hinhörer und Schmunzler, während ihr euch jetzt das Frühstück schmecken lasst.
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Genießt den Donnerstagmorgen hier bei uns bei Radio Frankfurt. Gleich ist es 7:15. Mitten im Sonnenuntergang gehe ich durch den scheidenden Sommer. Donnernd brechen sich die Wellen. Schau nicht zurück, Schatz. Ich werde nie wieder von dir gehen. Wer möchte sowas nicht jeden Tag von seinem oder seiner Liebsten gesagt bekommen? Diese Zeilen haben bestens das Eheglück beschrieben zwischen Belinda Carlisle und ihrem Mann und Produzenten Morgan Mason, die seit 1986 glücklich verheiratet sind. Im Jahr darauf ist Circle in the Sand erschienen als Single-Auskopplung ihres zweiten Albums und hat sich ganze 14 Wochen in den Top 10 der Charts gehalten. Hier ist Belinda Carlisle bei Radio Frankfurt mit einem der besten Hits aller Zeiten. Und damit sieht euer früher Morgen im Betrieb doch auch gleich wieder ein bisschen freundlicher aus. Vielleicht gibt's ja on top noch einen kleinen Snack zwischendurch aus dem Automaten oder freundlicherweise sogar direkt von jemandem aus dem Kollegenkreis vom Bäcker mitgebracht.

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0: Schöne Grüße ins Ostend. Bei euch an der EZB haben wir die aktuelle Frankfurt-Temperatur mit 10,4 Grad gemessen.
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2: Mit Klaus Wente, guten Morgen. Heute findet der jährliche bundesweite Warntag statt. Um 11 Uhr wird über das modulare Warnsystem des Bundes eine Probewarnung an die sogenannten Warnmultiplikatoren verschickt. Diese verbreiten dann die Meldung über verschiedene Kanäle wie Fernsehen, Radio, Warn-Apps, Cell-Broadcast und digitale Werbedisplays im Frankfurter Stadtgebiet. In Frankfurt werden zusätzlich die Sirenen in den Industrieparks Höchst und Fechenheim ausgelöst. Gegen 11.45 Uhr erfolgt dann die Entwarnung. Für die rund 240.000 Beschäftigten im Einzel- und Versandhandel in Hessen konnte nach langen Verhandlungen und zahlreichen Warnstreiks eine Tarifeinigung erzielt werden. Vorgesehen sind eine Anhebung der Löhne und Gehälter um 3% rückwirkend zum 1. Juli sowie eine weitere Anhebung von 2% zum 1. April. Die Laufzeit des Tarifvertrages beträgt insgesamt 25 Monate, teilt die Gewerkschaft Verdi mit. Die Vereinigung der hessischen Unternehmerverbände VHU begrüßt die Genehmigung der staatlichen Förderung für die geplante Sanofi-Insulinfabrik in Frankfurt-Höchst durch die EU-Kommission. Das Unternehmen plant bis 2029 rund 1,3 Milliarden Euro in eine neue Produktionsanlage zu investieren. Bund, Land Hessen und Stadt Frankfurt dürfen das Vorhaben mit insgesamt 400 Millionen Euro unterstützen. Die neue Anlage soll die Insulinproduktion hier in Frankfurt-Höchst modernisieren und zur langfristigen Versorgungssicherheit in Europa beitragen.
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0: Frankfurt startet mit 12 Grad und dichten Wolken in den Morgen. Im Tagesverlauf geht's langsam hoch bis auf 21 Grad. Dabei mischen sich immer wieder ein paar Wolken mit kurzen, freundlicheren Momenten. Morgen legt die Temperatur dann noch einen drauf und steigt auf 23 Grad.
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3: Jetzt das Aktuellste aus der Radio Frankfurt Verkehrszentrale. Auf der B8 Hanauer Landstraße in Frankfurt zwischen Gewerbehof Hafen und Ernst-Heinkel-Straße habt ihr dichten Verkehr. Da geht's stockend voran.
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5: Geblitzt wird auf der A5 und zwar bei Niederursel in beide Fahrtrichtungen in der 70er-Zone. Bitte Fuß vom Gas, genauso wie im Hugo-Eckner-Ring in der 50er-Zone und in der Königsteiner Straße in der 30er-Zone haben wir auch einen Blitzer stehen. Und wenn ihr noch was entdeckt, dann meldet uns gerne wie immer an die 069 669 669 669.
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6: Guten Morgen und an alle Eltern, die gerade ihre Kids zur Schule gefahren haben. Schaut doch nochmal auf den Rücksitz, dass die Kleinen auch nicht die Vesperbox vergessen haben. Sonst gibt's einfach jetzt für euch ein kleines zweites Frühstück zu den größten Stars und ihren besten Hits.
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0: Absolut kultig und legendär inzwischen. Von Oasis, Wonderwall zum Start in euren Donnerstag. Ich wünsche euch einen schönen guten Morgen mit den besten Hits aller Zeiten. Und als nächstes gibt's eine Dance-Pop-Nummer von Laurel für euch. Love it!
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0: Wolken. Davon sehen wir zurzeit wieder etwas mehr über uns und die wirken eigentlich federleicht, ne? Wie die da so über unseren Köpfen rumfliegen. Aber in Wahrheit sind die einfach so schwer wie hunderte Elefanten, also wirklich tonnenschwer. Bei einer Gewitterwolke zum Beispiel, da wiegt das Wolkenwasser mehrere Millionen Tonnen. Und das liegt daran, dass bei uns in Mitteleuropa Gewitterwolken oft bis in eine Höhe von rund 10 Kilometern wachsen. Also eine große wiegt daher schnell mal eine Million Tonnen oder noch mehr. Und noch krasser ist das in den Tropen. Da erreichen Gewitterwolken sogar Höhen von etwa 18 Kilometern. Zusätzlich ist der Wassergehalt in der wärmeren Tropenluft deutlich größer als in unseren Breitengraden. Daher ist eine Gewitterwolke in den Tropen mehrere hundert Millionen Tonnen schwer. Und da fragt man sich natürlich, zu Recht, wieso fallen die schweren Wolken nicht einfach vom Himmel? Und die Antwort, die ist ganz easy. Eine Wolke ist nicht nur eine Hülle gefüllt mit Wasser, sondern besteht aus ganz vielen kleinen Wassertröpfchen. Mit den starken Aufwinden innerhalb einer Wolke bleiben die Tröpfchen halt am Himmel. Aber wenn die Wassertröpfchen zu schwer werden, dann fallen sie als Regentropfen zu uns, zur Erde. Jedenfalls sind Gewitterwolken, aber auch Schönwetterwolken vom Gewicht her tonnenschwer.
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0: Hallo nach Niedereschbach. Bei euch im Gewerbegebiet haben wir die aktuelle Frankfurt-Temperatur mit 11 Grad gemessen.
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3: Ich bin David Riemer. Heute Vormittag gibt es wieder einen deutschlandweiten Probealarm. Dabei soll getestet werden, ob Handys, Apps und Sirenen wie vorgesehen funktionieren.
4: Selbst ohne eine Warn-App und auch wenn das Smartphone auf stumm geschaltet ist, ertönt ein schriller Ton, sobald der Alarm ausgelöst wird und alles funktioniert. Neu ist beim Warntag diesmal, dass über Cell Broadcasting auch eine Endwarnung gesendet werden soll. Über dieses System können alle eingeschalteten und halbwegs modernen Handys erreicht werden, wenn nötig auch nur in bestimmten Funkzellen. In den vergangenen Jahren hat nicht alles reibungslos funktioniert. Beim Probealarm heute soll es besser laufen. Jan-Henner Reitz zur Nachrichtenredaktion.
3: Der vergangene Monat ist der weltweit wärmste August seit Beginn der Aufzeichnungen gewesen. Mit einer globalen durchschnittlichen Lufttemperatur von rund 17 Grad Celsius war er außerdem der wärmste jemals gemessene Monat. Gleichauf mit dem Juli 2013 teilte der Klimawandeldienst des EU-Programms Copernicus mit. Im August erreichten zudem die Weltmeere einen Wärmerekord. Die Meeresoberflächentemperatur lag im Monatsschnitt bei rund 21 Grad. Damit wurde der bisherige Höchstwert für August aus dem Jahr 2023 übertroffen. Apple hat am Abend unserer Zeit wieder neue Produkte vorgestellt. Der Konzern steigt ins Geschäft mit aufklappbaren Smartphones ein. Es gibt ein neues aufklappbares iPhone Duo und noch einige andere Neuheiten.
5: Das neue iPhone Duo ist ungefähr so groß wie ein Reisepass, auf- und zugeklappt, und es hat Displays innen und außen. Mit knapp 2.300 Euro ist es das bisher teuerste iPhone-Modell. Auch das neue iPhone 18 Pro ist jetzt auf dem Markt. Es macht bessere Bilder, die nicht manipuliert werden können. In Zeiten von KI-Fakes besonders wichtig. Auch das iPhone 18 Pro ist deutlich teurer als das Vorgängermodell. Die iPhone 18 Standard-Version kommt erst im Frühjahr auf den Markt. Aus den USA, Tina Eck.
3: Zu Fußball. Der VfB Stuttgart hat zum Auftakt der Champions League einen Heimsieg gefeiert. Dank eines Dreierpacks von Ermedin Demirovic gewann der VfB gegen Norwegens Meister Viking Stavanger mit 3:1. Heute Abend trifft RB Leipzig auf den italienischen Club Como und der FC Bayern München spielt gegen den norwegischen Club Bodo Glimt.
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0: Frankfurt startet mit 12 Grad und teils wolkigem Himmel in den Morgen. Im Tagesverlauf geht's auf bis zu 21 Grad rauf. Dabei wechseln sich dichte Wolken und ein paar sonnigere Abschnitte ab. Heute Abend bleibt es noch mild und morgen wird's mit bis zu 23 Grad sogar etwas wärmer, allerdings wieder überwiegend bedeckt.
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6: Jetzt das Aktuellste aus der Radio Frankfurt Verkehrszentrale. Auf der A661 Bad Homburg Richtung Darmstadt braucht ihr zwischen dem Bad Homburger Kreuz und Frankfurt-Eckenheim rund 14 Minuten länger. Auf der A3 Würzburg Richtung Frankfurt ist zwischen Hanau und Frankfurt Süd stockender Verkehr. Auf der A3 Frankfurt Richtung Würzburg läuft es zwischen Frankfurt Süd und dem Offenbacher Kreuz ebenfalls stockend.
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7: Blitzer haben wir unter anderem einmal auf der A5 Höhe Niederursel in beide Richtungen. In der 70er-Zone wird geknipst. Wir haben in der Rothschildallee noch einen Blitzer stehen und zwar blitzt der in der 50er-Zone, Fahrtrichtung Höhenstraße. Und auf der Obermainanlage in der 30er-Zone wird ebenfalls geblitzt. Fuß vom Gas und wenn ihr noch was entdeckt, melden an die 0631 75 00 4x die 7.
2: 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Moment mal, hat jemand Marc Neugebauer gesehen?
8: Calimera, meine Freunde. Ich mach gerade ein bisschen Urlaub, also erholt euch mal gut von mir. Und ich bin dann ab dem 14. September zurück.
2: Ach so, gut, dass wir noch einen anderen Marc haben. Hier ist Marc Moosbrugger.
9: Und ich begrüße euch ganz herzlich. Schönen guten Morgen an diesem Donnerstag. Für den Kollegen ist es auch in dieser dritten Woche natürlich immer noch der Sommerurlaub, auch wenn es bei uns so langsam ein bisschen herbstlicher wird. Wir haben dafür jetzt einen Popsong aus den 80ern von den Pet Shop Boys mit sommerlichen Latin-Vibes drin. Freut euch jetzt auf Domino Dancing. Da schwelgen wir doch jetzt einfach nochmal zusammen in Ferienerinnerungen auf dem Weg zur Arbeit.
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Mit Radio Frankfurt durch den Donnerstagmorgen. Schönen Start in den Tag wünsche ich euch um gleich 7:45. Jetzt ein absoluter Klassiker aus Deutschland, der aus einer ziemlich unspektakulären Situation entstanden ist. An einem verregneten Sonntagnachmittag, nämlich im Jahr 1995. Peter Freudenthaler, der Sänger der Band Fool's Garden, der ist zu Hause in Pforzheim in Baden-Württemberg gesessen und hat auf eine Freundin gewartet. Die ist aber einfach nicht gekommen. Er war dann ein bisschen genervt, hat sich dann an sein Klavier gesetzt und aus dieser Langeweile ist ein Song entstanden über das eher lame Thema Zitronenbaum. Aber die Fans, die haben es offenbar interessant gefunden, denn der Zitronenbaum hat Fool's Garden plötzlich über Nacht zu Weltruhm katapultiert. Hier sind die Jungs mit Lemon Tree und wenn ihr gleich einen Termin bei eurem ersten Kunden habt, der dann noch dazu etwas nervig ist, dann soll euch dieser Song einfach nochmal extra Entspannung auf der Fahrt bringen. 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

Kurz vor 8:30. Ich wünsche euch einen schönen guten Morgen heute zum Start in diesen Donnerstag. Dampfen gegen das Rauchen. Das funktioniert wohl, wie eine neue internationale Übersichtsstudie zeigt. Also gute Nachrichten für alle, die ihre Tabaksucht loswerden wollen. Gleich hier um 8:40 Uhr in unseren Good News.

0: Hallo nach Niedereschbach. Bei euch im Gewerbegebiet haben wir die aktuelle Frankfurt-Temperatur mit 11 Grad gemessen.
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2: Mit Klaus Wente, guten Morgen. Heute findet der jährliche bundesweite Warntag statt. Um 11 Uhr wird über das modulare Warnsystem des Bundes eine Probewarnung an die sogenannten Warnmultiplikatoren verschickt. Diese verbreiten dann die Meldung über verschiedene Kanäle wie Fernsehen, Radio, Warn-Apps, Cell-Broadcast und digitale Werbedisplays im Frankfurter Stadtgebiet. In Frankfurt werden zusätzlich die Sirenen in den Industrieparks Höchst und Fechenheim ausgelöst. Gegen 11.45 Uhr erfolgt dann die Entwarnung. Für die rund 240.000 Beschäftigten im Einzel- und Versandhandel in Hessen konnte nach langen Verhandlungen und zahlreichen Warnstreiks eine Tarifeinigung erzielt werden. Vorgesehen sind eine Anhebung der Löhne und Gehälter um 3% rückwirkend zum 1. Juli sowie eine weitere Anhebung von 2% zum 1. April. Die Laufzeit des Tarifvertrages beträgt insgesamt 25 Monate, teilt die Gewerkschaft Verdi mit. Die Vereinigung der hessischen Unternehmerverbände VHU begrüßt die Genehmigung der staatlichen Förderung für die geplante Sanofi-Insulinfabrik in Frankfurt-Höchst durch die EU-Kommission. Das Unternehmen plant bis 2029 rund 1,3 Milliarden Euro in eine neue Produktionsanlage zu investieren. Bund, Land Hessen und Stadt Frankfurt dürfen das Vorhaben mit insgesamt 400 Millionen Euro unterstützen. Die neue Anlage soll die Insulinproduktion hier in Frankfurt-Höchst modernisieren und zur langfristigen Versorgungssicherheit in Europa beitragen.
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0: Frankfurt startet mit 12 Grad und teils wolkigem Himmel in den Morgen. Im Tagesverlauf geht's auf bis zu 21 Grad rauf. Dabei wechseln sich dichte Wolken und ein paar sonnigere Abschnitte ab. Heute Abend bleibt es noch mild und morgen wird es mit bis zu 23 Grad sogar etwas wärmer, allerdings wieder überwiegend bedeckt.
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3: Jetzt das Aktuellste aus der Radio Frankfurt Verkehrszentrale. Auf der A661 Bad Homburg Richtung Darmstadt braucht ihr zwischen dem Bad Homburger Kreuz und Frankfurt-Eckenheim rund 14 Minuten länger. Auf der A3 Würzburg Richtung Frankfurt ist zwischen Hanau und Frankfurt Süd stockender Verkehr. Auf der A3 Frankfurt Richtung Würzburg läuft es zwischen Frankfurt Süd und dem Offenbacher Kreuz ebenfalls stockend.
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5: Geblitzt wird auf der A5 und zwar bei Niederursel in beide Fahrtrichtungen in der 70er-Zone. Bitte Fuß vom Gas, genauso wie im Hugo-Eckner-Ring in der 50er-Zone und in der Königsteiner Straße in der 30er-Zone haben wir auch einen Blitzer stehen. Und wenn ihr noch was entdeckt, dann meldet uns gerne wie immer an die 069 669 669 669.
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6: Und ich wünsche euch einen schönen guten Morgen. Und wenn es heute zeitlich ein bisschen eng wird fürs Frühstück, dann richtet euch doch heute Abend schon etwas für morgen, damit ihr dann wenigstens bestens in den Freitag startet. Und während ihr euch deshalb schon umso mehr aufs Mittagessen freut, gibt's hier die größten Stars und ihre besten Hits. Die lassen euch den Heißhunger vergessen.
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0: war Loy aus Mannheim in Baden-Württemberg mit Red Eyes, einem der besten Hits aller Zeiten hier bei uns. Einen schönen guten Morgen. Kult aus den 80ern liefere ich euch als nächstes an den Frühstückstisch von Culture Club. Aber jetzt hören wir erstmal, was der Donnerstagmorgen sonst so Gutes zu bieten hat.
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0: Dampfen gegen das Rauchen. Kann das funktionieren? Und tatsächlich ist die Antwort auf diese Frage ermutigend für alle unter euch, die endlich von der klassischen Kippe weg wollen. Eine große internationale Übersichtsstudie zeigt nämlich, der Wechsel auf E-Zigaretten hilft tatsächlich tausenden Menschen dabei, den Ausstieg aus der Tabaksucht erfolgreich zu schaffen. Experten empfehlen den Umstieg besonders dann, wenn andere Methoden bisher nicht geklappt haben. Der Grund ist ganz einfach, da beim Dampfen kein Tabak verbrannt wird, fallen extrem viele gefährliche Giftstoffe weg. Für viele Langzeitraucher ist die E-Zigarette somit die perfekte Brücke und eine echte zweite Chance in ein rauchfreies Leben. Das Beste daran, wer den Absprung von der Tabakzigarette schafft, blüht schon nach kurzer Zeit spürbar auf und gewinnt richtig viel Lebensqualität zurück. Also egal welchen Weg ihr wählt, bleibt auf jeden Fall dran, belohnt euren Körper und startet gesund durch.
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0: Hallo nach Seckbach. Bei euch auf dem Lorberg haben wir die aktuelle Frankfurt-Temperatur mit 12,2 Grad gemessen.
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3: Ich bin David Riemer. Sirenen heulen und das Handy schrillt, da dürfte mancher hochschrecken. Grund zur Unruhe gibt es aber nicht. Heute werden anlässlich des jährlich stattfindenden Warntags bundesweit um 11 Uhr wieder Alarmsysteme getestet.
4: Damit soll der Ernstfall getestet werden, also ob und wie die Behörden die Bevölkerung im Not- und Katastrophenfall erreichen. Ausgelöst wird der Probealarm zentral vom Bundesamt für Bevölkerungsschutz und Katastrophenhilfe. Über Apps auf dem Handy, digitale Anzeigetafeln, den UKW-Rundfunk, DAB+ und die Technologie Cell Broadcast. Darüber sollen zum Beispiel auch Touristen erreicht werden, die sich hier im Land aufhalten. Und da, wo vorhanden, heulen auch Sirenen. Gegen 11.45 Uhr wird dann über dieselben Kanäle eine Entwarnung gesendet. Diana Kramer, Nachrichtenredaktion.
3: Nach der Landtagswahl in Sachsen-Anhalt will das BSW Gespräche mit der AfD über eine mögliche Zusammenarbeit führen. Dabei soll es um Energieversorgung, Bildung und Friedenspolitik gehen. CDU, SPD, Grüne und Linke haben das Gesprächsangebot der AfD abgelehnt. Die Regierungsbildung in Sachsen-Anhalt ist kompliziert. Die AfD wurde stärkste Kraft, verpasst aber die absolute Mehrheit. Der Wahlkampf ist die Zeit für Wahlversprechen. US-Präsident Trump sagt allen erwachsenen US-Amerikanern im Fall eines Wahlsieges seiner Partei bei den Kongresswahlen je $5,000 zu. Man würde es die Trump-Dividende nennen, sagte er beim Parteitag der Republikaner in Dallas im Bundesstaat Texas.
5: Wenn die Republikaner gewinnen, gewinnt ihr mit uns. Das hat Trump den Amerikanern zugesichert. Die ungewöhnliche Belohnung soll es geben, falls die Republikaner ihre Mehrheit in beiden Kammern des US-Parlaments halten können. Trumps Ziel? Möglichst viele Leute dazu bewegen, für die Republikaner zu stimmen. Doch sein Wahlversprechen ist äußerst unrealistisch. In den USA leben mehr als 245 Millionen Erwachsene. Bei so vielen Menschen würde Trumps Vorschlag grob überschlagen mehr als 1 Billion US-Dollar kosten. Aus Dallas, Franziska Spieker.
3: Zum Fußball. Der VfB Stuttgart hat zum Auftakt der Champions League einen Heimsieg gefeiert. Dank eines Dreierpacks von Ermedin Demirovic gewannen die Stuttgarter gegen den norwegischen Meister Viking Stavanger mit 3:1. Heute Abend trifft RB Leipzig auf den italienischen Club Como und der FC Bayern spielt gegen Bodø Glimt aus Norwegen. Anstoß ist jeweils um 21 Uhr.
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0: Frankfurt startet noch ziemlich grau in den Tag. Aktuell liegen wir bei 13 Grad unter dichter Bewölkung. Im Laufe des Tages wird es aber freundlicher mit ein paar Auflockerungen und bis zu 21 Grad. Heute Abend bleibt es meist noch wolkig, später klart es teils auf. Morgen wird es dann mit bis zu 23 Grad noch etwas milder, bleibt aber oft bedeckt.
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6: Jetzt das Aktuellste aus der Radio Frankfurt Verkehrszentrale. Auf der A3 Würzburg Richtung Frankfurt stockt es zwischen Seligenstadt und Offenbach heftig. Da braucht ihr mindestens 18 Minuten länger. Auf der A3 Frankfurt Richtung Würzburg steht ihr zwischen Frankfurt Süd und Offenbach rund 21 Minuten extra im Stau. Auf der A661 Bad Homburg Richtung Darmstadt geht zwischen dem Bad Homburger Kreuz und Frankfurt-Eckenheim kaum was. Plant etwa 11 Minuten mehr ein. Und auf der A5 Darmstadt Richtung Kassel wird es zwischen dem Frankfurter Kreuz und dem Westkreuz Frankfurt zäh. Ihr braucht dort ungefähr 8 Minuten länger.
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7: Blitzer haben wir unter anderem einmal auf der A5, Höhe Niederursel, in beide Richtungen in der 70er-Zone wird geknipst. Wir haben in der Rothschildallee noch einen Blitzer stehen und zwar blitzt der in der 50er-Zone, Fahrtrichtung Höhenstraße. Und auf der Obermainanlage in der 30er-Zone wird ebenfalls geblitzt. Fuß vom Gas und wenn ihr noch was entdeckt, melden an die 0631 75 00 4 mal die 7.
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8: Guten Morgen wünsche ich euch an diesem Donnerstag. Und wenn ihr gerade noch beim Bäcker angehalten habt für einen Coffee to go, dann hoffe ich erstens, dass es der große geworden ist und zweitens, dass ihr jetzt den ersten Schluck daraus so richtig genießen könnt mit diesem fantastischen Rocksong von Mr. Big, To Be With You.
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0: Guten Morgen am Donnerstag bei Radio Frankfurt. Gleich ist es 8:45.
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0: Und die geht ein Jahr lang kreuz und quer durch Hessen in alle 421 Kommunen für Hendrik Heim aus Edstein. Und wenn er sich unterwegs mal stärken will, dann geht er ganz einfach in den nächsten Supermarkt. Logisch. Allerdings ist das auf dem Dorf nicht immer so simpel mit dem Einkaufen. Da gibt es teilweise gar keinen Laden mehr. Zum Beispiel in Brombachtal im Odenwald. 5 Dörfer, kein einziges Geschäft. Doch die Gemeinde hat sich eine Lösung ausgedacht. Unser Hessen-Reporter Hendrik hat sie sich angeschaut.
2: Ursula Kredel konnte einfach nicht mehr. Mit 71 Jahren beschloss sie, endgültig in den Ruhestand zu gehen. Ursula Kredel, das war die Inhaberin des letzten Lebensmittelladens in Brombachtal. Ein Nachfolger war nicht in Sicht. Also mussten die Brombachtaler zum Einkaufen weit fahren. Jedes einzelne Mal. Das war im Dezember letzten Jahres. Jetzt, 9 Monate später, soll im Ort ein neuer Laden aufmachen. Doch nicht irgendeiner. Ein kleiner Supermarkt, der rund um die Uhr offen hat und über 3000 Produkte anbietet. Tante Enzo heißt er. Für Brombachtal ist das ein Geschenk. Aber wie konnte das gehen? Das frage ich Andreas Koch, den Bürgermeister.
3: Bei Tante Enzo handelt es sich um ein Genossenschaftssystem. Und zwar war das hier mit dem Ankauf von 600 Anteilen.
2: Viele Brombachtaler haben also ganz kleine Anteile am Unternehmen gekauft, das den Tante Enzo-Laden betreibt. Die Idee dahinter?
3: Jemand, der einen Anteil hat, der ist genossenschaftlich deutlich mehr interessiert, wie jemand, der im Prinzip nur irgendetwas zum Einkaufen sucht.
2: Die Produkte selber sind vergleichbar mit denen von Rewe oder Edeka, so kann man hier einen ganzen Wocheneinkauf mitnehmen. Aber der Laden soll auch Produkte von lokalen Metzgern oder Landwirten haben. Das Beste an Tante Enzo ist,
3: dass morgens an Werktagen der Laden besetzt ist mit Menschen, die kommunizieren, die auch direkt kassieren. Damit bleibt eben auch noch eine Kommunikationsschiene, die im Ort ganz, ganz wichtig ist, im kleinen Dorf.
2: Die restliche Zeit des Tages und der Nacht bleibt der Laden also offen. Wer etwas kaufen will, kommt mit seiner Tante Enzo-Karte rein und bezahlt auch mit Karte. So kann nachverfolgt werden, dass wirklich auch nur das mitgenommen wird, was gekauft wurde. Simone Steiner findet dieses Konzept super. Sie hat einen Anteil des Tante-Enzo-Ladens gekauft.
4: Wenn man mal was vergessen hat oder noch was braucht, man möchte Muffins backen noch für die Kinder am nächsten Tag und es fehlt der Zutat, kann man noch mal schnell losdüsen und was holen.
2: Brombachtal ist der 89. Ort in Deutschland, der vor dem Ladensterben bewahrt wird.
0: Und los geht es heute damit. Frohes Einkaufen wünschen wir. Und wir freuen uns auf die nächsten besonderen Begegnungen und Geschichten auf Hendricks Hessentour. Er besucht alle 421 Kommunen in Hessen innerhalb eines Jahres. Klickt euch dazu auch gerne mal auf den Radio Frankfurt Instagram-Kanal.
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0: Hallo nach Seckbach. Bei euch auf dem Lorberg haben wir die aktuelle Frankfurt-Temperatur mit 12,2 Grad gemessen.
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2: Mit Klaus Wente, guten Morgen. Heute findet der jährliche bundesweite Warntag statt. Um 11 Uhr wird über das modulare Warnsystem des Bundes eine Probewarnung an die sogenannten Warnmultiplikatoren verschickt. Diese verbreiten dann die Meldung über verschiedene Kanäle wie Fernsehen, Radio, Warn-Apps, Cell-Broadcast und digitale Werbedisplays im Frankfurter Stadtgebiet. In Frankfurt werden zusätzlich die Sirenen in den Industrieparks Höchst und Fechenheim ausgelöst. Gegen 11.45 Uhr erfolgt dann die Entwarnung. Für die rund 240.000 Beschäftigten im Einzel- und Versandhandel in Hessen konnte nach langen Verhandlungen und zahlreichen Warnstreiks eine Tarifeinigung erzielt werden. Vorgesehen sind eine Anhebung der Löhne und Gehälter um 3% rückwirkend zum 1. Juli sowie eine weitere Anhebung von 2% zum 1. April. Die Laufzeit des Tarifvertrages beträgt insgesamt 25 Monate, teilt die Gewerkschaft Verdi mit. Die Vereinigung der hessischen Unternehmerverbände VHU begrüßt die Genehmigung der staatlichen Förderung für die geplante Sanofi-Insulinfabrik in Frankfurt-Höchst durch die EU-Kommission. Das Unternehmen plant bis 2029 rund 1,3 Milliarden Euro in eine neue Produktionsanlage zu investieren. Bund, Land Hessen und Stadt Frankfurt dürfen das Vorhaben mit insgesamt 400 Millionen Euro unterstützen. Die neue Anlage soll die Insulinproduktion hier in Frankfurt-Höchst modernisieren und zur langfristigen Versorgungssicherheit in Europa beitragen.
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0: Frankfurt startet noch ziemlich grau in den Tag. Aktuell liegen wir bei 13 Grad unter dichter Bewölkung. Im Laufe des Tages wird's aber freundlicher mit ein paar Auflockerungen und bis zu 21 Grad. Heute Abend bleibt es meist noch wolkig, später klart es teils auf. Morgen wird's dann mit bis zu 23 Grad noch etwas milder, bleibt aber oft bedeckt.
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3: Jetzt das Aktuellste aus der Radio Frankfurt Verkehrszentrale. Auf der A3 Würzburg Richtung Frankfurt stockt es zwischen Seligenstadt und Offenbach heftig. Da braucht ihr mindestens 18 Minuten länger. Auf der A3 Frankfurt Richtung Würzburg steht ihr zwischen Frankfurt Süd und Offenbach rund 21 Minuten extra im Stau. Auf der A661 Bad Homburg Richtung Darmstadt geht zwischen dem Bad Homburger Kreuz und Frankfurt-Eckenheim kaum was. Plant etwa 11 Minuten mehr ein. Und auf der A5 Darmstadt Richtung Kassel wird es zwischen dem Frankfurter Kreuz und dem Westkreuz Frankfurt zäh. Ihr braucht dort ungefähr 8 Minuten länger.
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5: Geblitzt wird auf der A5 und zwar bei Niederursel in beide Fahrtrichtungen in der 70er-Zone. Bitte Fuß vom Gas, genauso wie im Hugo-Eckner-Ring in der 50er-Zone und in der Königsteiner Straße in der 30er-Zone haben wir auch einen Blitzer stehen. Und wenn ihr noch was entdeckt, dann meldet uns gerne wie immer an die 069 669 669 669.
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6: Guten Morgen und an alle Eltern, die gerade ihre Kids zur Schule gefahren haben. Schaut doch nochmal auf den Rücksitz, dass die Kleinen auch nicht die Vesperbox vergessen haben. Sonst gibt's einfach jetzt für euch ein kleines zweites Frühstück zu den größten Stars und ihren besten Hits.
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0: Erstklassiger Rock von Aerosmith zum richtig wach werden jetzt. Schönen guten Morgen mit den besten Hits aller Zeiten. Gleich wieder entspannter Pop von Michael Patrick Kelly zur Abwechslung für euch.
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0: Wolken. Davon sehen wir zurzeit wieder etwas mehr über uns und die wirken eigentlich federleicht, ne? Wie die da so über unseren Köpfen rumfliegen. Aber in Wahrheit sind die einfach so schwer wie hunderte Elefanten, also wirklich tonnenschwer. Bei einer Gewitterwolke zum Beispiel, da wiegt das Wolkenwasser mehrere Millionen Tonnen. Und das liegt daran, dass bei uns in Mitteleuropa Gewitterwolken oft bis in eine Höhe von rund 10 Kilometern wachsen. Also eine große wiegt daher schnell mal eine Million Tonnen oder noch mehr. Und noch krasser ist das in den Tropen. Da erreichen Gewitterwolken sogar Höhen von etwa 18 Kilometern. Zusätzlich ist der Wassergehalt in der wärmeren Tropenluft deutlich größer als in unseren Breitengraden. Daher ist eine Gewitterwolke in den Tropen mehrere hundert Millionen Tonnen schwer. Und da fragt man sich natürlich, zu Recht, wieso fallen die schweren Wolken nicht einfach vom Himmel? Und die Antwort, die ist ganz easy. Eine Wolke ist nicht nur eine Hülle gefüllt mit Wasser, sondern besteht aus ganz vielen kleinen Wassertröpfchen. Mit den starken Aufwinden innerhalb einer Wolke bleiben die Tröpfchen halt am Himmel. Aber wenn die Wassertröpfchen zu schwer werden, dann fallen sie als Regentropfen zu uns, zur Erde. Jedenfalls sind Gewitterwolken, aber auch Schönwetterwolken vom Gewicht her tonnenschwer.
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Langsam geht's auf 10 Uhr zu. Einen schönen Donnerstagmorgen wünsche ich euch. Jetzt übernimmt hier das Studio Anne Graul von mir. Einen schönen Tag wünsche ich euch hier bei uns mit den besten Hits aller Zeiten. Macht's gut und bis morgen früh. Mein Name ist Marc Moosbrugger.

0: Hallo nach Berkersheim. Bei euch an der Berkersheimer Kirche haben wir die aktuelle Frankfurt-Temperatur mit 14,1 Grad gemessen.
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3: Ich bin David Riemer. Heute ist bundesweiter Warntag. In etwa einer Stunde werden wieder Alarmsysteme für den Kriegs- und Katastrophenfall getestet. Gegen 11 Uhr sollen Handys schrillen und Sirenen heulen. Eine Dreiviertelstunde später folgt die Entwarnung. Der Warntag findet einmal jährlich statt, um zu testen, ob die Behörden die Menschen in Deutschland im Notfall erreichen können. Der Iran-Krieg treibt die Energiepreise in die Höhe und verteuert das Leben in Deutschland. Im August lagen die Verbraucherpreise um 2,9% über dem Niveau des Vorjahresmonats. Das teilte das Statistische Bundesamt mit. Einen stärkeren Anstieg gab es zuletzt im Dezember 2023 mit damals 3,7% Inflation.
4: Die Energie bleibt der mit Abstand stärkste Preistreiber. Im letzten Monat mussten Verbraucher fürs Tanken knapp 28% mehr zahlen als vor einem Jahr. Heizöl war sogar fast 50% teurer. Und ein Ende nach oben ist offenbar nicht erreicht, denn mit dem Wiederaufflammen des Konflikts um die Straße von Hormuz steigen auch aktuell die Preise wieder. Damit wird erwartet, dass auch Lebensmittel teurer werden, weil Transport und Kühlung mehr kosten. Dazu kommen magere Ernten durch Trockenheit und noch immer Folgen durch das Niedrigwasser. Diana Kramer, Nachrichtenredaktion.
3: In europäischen Städten steigt die Zahl der Todesfälle durch Hitze. Zu diesem Ergebnis kommt ein internationales Forschungsteam im Europe Cities Report. Auch deutsche Städte sind betroffen.
5: Im Vergleich zu vor der Jahrtausendwende hat die jährliche Zahl der hitzebedingten Todesfälle pro 1 Million Einwohner in europäischen Städten im Schnitt um 82 zugenommen. Am stärksten betroffen ist Südeuropa, ein Grund mehr giftiger Rauch durch Waldbrände. In Deutschland hat die Belastung durch allergieauslösende Pollen zugenommen. Gleichzeitig ist ein Problem für die Luftqualität, dass es weniger mit Bäumen bedeckte Flächen gibt. In Städten an Nord- und Ostsee wirkt sich aus, dass sich Bakterien in wärmerem Meerwasser stärker ausbreiten. Jan-Henner Reitzer, Nachrichtenredaktion.
3: Nach der Landtagswahl in Sachsen-Anhalt will das BSW Gespräche mit der AfD über eine mögliche Zusammenarbeit führen. Dabei soll es um Energieversorgung, Bildung und Friedenspolitik gehen. CDU, SPD, Grüne und Linke haben das Gesprächsangebot der AfD abgelehnt. Die Regierungsbildung in Sachsen-Anhalt ist kompliziert. Die AfD wurde zwar stärkste Kraft, sie verpasste aber die absolute Mehrheit.
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6: Mit Klaus Wente, guten Tag. Die Stadt Frankfurt erhält rund 920.000 Euro zur Einrichtung eines Regenfrühwarnsystems. Das soll rechtzeitig bei Starkregen über Überflutungsgefahren informieren. Möglich wird das Projekt durch die Förderung smarter Kommunen und Regionen im Programm Starke Heimat Hessen. Die hessische Digitalministerin Christina Sinemus hat den Bescheid über 920.000 Euro nun auf den Weg gebracht. Die Autobahn GmbH sperrt auf der A66 in Fahrtrichtung Frankfurt die Auf- und Abfahrt in der Anschlussstelle Frankfurt-Zeilsheim. Grund für die Sperrung sind kurzfristig aufgetretene Fahrbahnschäden. Die Hauptfahrbahn der A66 steht im Verkehr in Fahrtrichtung Frankfurt weiterhin zur Verfügung, heißt es in einer Mitteilung. Die Anschlussstelle Zeilsheim ist also geschlossen. Wer dort auf die A66 ab- oder auffahren will, muss kurzfristig die Anschlussstellen davor oder danach benutzen.
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0: Frankfurt startet freundlich und klar in den Tag. Dazu liegen hier gerade 14 Grad an. Im Laufe des Tages wird's angenehm warm mit bis zu 21 Grad. Erst sonnig bis leicht wolkig, später ziehen mehr Wolken rein. Am Abend bleibt es mild bei rund 20 Grad und nachts zeigt sich der Himmel wieder überwiegend klar.
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7: Jetzt das Aktuellste aus der Radio Frankfurt Verkehrszentrale. Vorsicht auf der A5 Frankfurt Richtung Kassel zwischen Niederrad und Westhafen. Da liegen Gegenstände auf der Fahrbahn. Außerdem stehen mehrere defekte Fahrzeuge auf dem Standstreifen. Auf der A661 Darmstadt Richtung Bad Homburg zwischen Frankfurt-Eckenheim und Frankfurt-Heddernheim steht ihr im Stau. Plant mindestens 18 Minuten mehr ein.
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8: Eckenheimer Landstraße, Homburger Landstraße, Hospitalstraße und in der Innenstadt in Frankfurt die Bleichstraße bei Tempo 30. 069 und dreimal die 669. WhatsAppen oder anrufen und wir wünschen euch gutes und sicheres Ankommen und bedanken uns.
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8: Der Blick aufs Thermometer zeigt, es wird frischer, meine Lieben. Der Herbst ist da, aber auch dieser Monat bringt richtig schöne Dinge mit sich. Man kann sich zum Beispiel ganz gemütlich ins Kino kuscheln bei Popcorn, Tacos und den neuesten Filmen, die so aktuell über die Leinwand flimmern. Und ab heute läuft eine extrem spannende Krimi-Komödie. Die schauen wir uns gleich ganz genau an. Die besten Hits aller Zeiten. Wir starten in den Donnerstagvormittag mit dem Bengals schöner Kultklassiker If She Knew What She Wants. Ich bin die Anne, ich freue mich sehr auf den Tag mit euch. Hi zusammen.

0: Donnerstag mit den besten Hits aller Zeiten und einem Filmtipp. Ja, der ist im Vorfeld schon sehr diskutiert worden, sage ich mal. Es geht um den Film Bad Apples, ab heute in den Kinos. In dieser schwarzen Komödie sperrt eine verzweifelte Grundschullehrerin ihren extremen Problemschüler aus lauter Not im Keller ein. Und wir schauen uns diesen Film mal ganz genau an.
1: Wollten Sie eigentlich schon immer Lehrerin werden?
2: Ja, das wollte ich schon immer machen.
3: Fresse halten!
2: Er hat ein Mädchen die Treppe runtergestoßen.
4: Mit schwierigen Kindern umzugehen, gehört zu ihrem Job.
3: Danny!
5: Ich sag allen, dass sie mich angegriffen haben.
3: Nick, lass mich los!
6: Der verschwundene Danny Carter wird weiterhin intensiv gesucht.
2: Wir können die Zeit nutzen, um nachzuholen, was du in der Schule verpasst hast.
7: Oh! Hi, Miss. Sie sehen ängstlich aus.
2: Das ist für Danny.
8: Sie lassen mich nie mehr frei, oder?
7: Miss?

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0: Hallo nach Berkersheim. Bei euch an der Berkersheimer Kirche haben wir die aktuelle Frankfurt-Temperatur mit 14,1 Grad gemessen.
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0: Frankfurt startet freundlich und klar in den Tag. Dazu liegen hier gerade 14 Grad an. Im Laufe des Tages wird's angenehm warm mit bis zu 21 Grad. Erst sonnig bis leicht wolkig, später ziehen mehr Wolken rein. Am Abend bleibt es mild bei rund 20 Grad und nachts zeigt sich der Himmel wieder überwiegend klar.
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2: Jetzt das Aktuellste aus der Radio Frankfurt Verkehrszentrale. Vorsicht auf der A5 Frankfurt Richtung Kassel zwischen Niederrad und Westhafen. Da liegen Gegenstände auf der Fahrbahn, außerdem stehen mehrere defekte Fahrzeuge auf dem Standstreifen. Auf der A661 Darmstadt Richtung Bad Homburg zwischen Frankfurt-Eckenheim und Frankfurt-Heddernheim steht ihr im Stau. Plant mindestens 18 Minuten mehr ein.
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4: Eckenheimer Landstraße, Homburger Landstraße, Hospitalstraße und in der Innenstadt in Frankfurt die Bleichstraße bei Tempo 30. 069 und dreimal die 669. WhatsAppen oder anrufen und wir wünschen euch gutes und sicheres Ankommen und bedanken uns.
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5: Nach dem Tiefschlag gestern zeigt sich der deutsche Aktienmarkt am Vormittag erst einmal stabil. Der DAX präsentiert sich mit 25.567 Punkten, vorerst so gut wie unverändert. Das Börsenumfeld mit der prekären Lage am Persischen Golf und den steigenden Ölpreisen ist weiter klar negativ. Die Börsianer warten jetzt darauf, ob die EZB am Nachmittag wegen der steigenden Inflationsgefahren die Leitzinsen anhebt oder nicht. Deutlicher zulegen unter den 40 Standardwerten können noch RWE, Deutsche Bank und Fresenius. Nicht so gut sieht es zunächst für SAP, Adidas und Hochtief aus. Der Euro zeigt sich am Vormittag mit einem Dollar 16,40 auf hohem Niveau stabil. Aus Frankfurt, Klaus Bente.
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0: 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Radio Frankfurt mit den besten Hits aller Zeiten. Wir wünschen euch einen tollen Donnerstag und schauen in Richtung Feierabend.
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0: Das Frankfurter Oktoberfest hat begonnen. Jedes Jahr wieder ein echtes Highlight in unserer Stadt, muss man ganz klar sagen. Auf dem Gelände des Waldstadions. Da wird jetzt bis zum 11. Oktober wieder gefeiert. Heute steht zum Beispiel die Reality-Wiesn auf dem Programm mit Neue Deutsche Welle Markus, auch der Oktoberfest-Band. Am Samstag dann die Fashion-Wiesn und am Sonntag der Familien- und Party-Frühshoppen. Gerne auf unserer Homepage vorbeischauen, dort auch das gesamte Programm zu finden. Vorletzter Tag Rheingauer Weinmarkt auf der Fressgasse. Immer wieder schön, Wein, mega tolles Essen und das alles mitten in unserer wunderschönen City. Und der letzte Tipp schon mal ein bisschen zum Vorplanen für den Samstag. Es geht um eine Radio Frankfurt Veranstaltung in der Spielbank in Bad Homburg. 21 Uhr geht's los und alle Hörerinnen und Hörer sind herzlich dazu eingeladen. Tolle Casino-Club-Lounge-Party, Mega-Location und der Eintritt ist kostenlos. Wir wünschen euch einen wunderschönen Feierabend.
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0: Hallo ins Nord and West. Bei euch am Oeder Weg haben wir die aktuelle Frankfurt-Temperatur mit 15,8 Grad gemessen.
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3: Ich bin David Riemer. Heute ist bundesweiter Warntag, so werden erneut die Alarmsysteme für den Kriegs- und Katastrophenfall getestet. In diesen Minuten sollen Handys schrillen und Sirenen heulen. In knapp einer Dreiviertelstunde folgt die Entwarnung. Der Warntag findet einmal jährlich statt, um zu testen, ob die Behörden die Menschen in Deutschland im Notfall erreichen können. Der Wahlkampf ist die Zeit für Wahlversprechen. US-Präsident Trump sagt allen erwachsenen US-Amerikanern im Fall eines Wahlsieges seiner Partei bei den Kongresswahlen je $5,000 zu. Man werde es die Trump-Dividende nennen, sagt er beim Parteitag der Republikaner in Dallas im Bundesstaat Texas.
4: Wenn die Republikaner gewinnen, gewinnt ihr mit uns. Das hat Trump den Amerikanern zugesichert. Die ungewöhnliche Belohnung soll es geben, falls die Republikaner ihre Mehrheit in beiden Kammern des US-Parlaments halten können. Trumps Ziel? Möglichst viele Leute dazu bewegen, für die Republikaner zu stimmen. Doch sein Wahlversprechen ist äußerst unrealistisch. In den USA leben mehr als 245 Millionen Erwachsene. Bei so vielen Menschen würde Trumps Vorschlag grob überschlagen mehr als 1 Billion US-Dollar kosten. Aus Dallas, Franziska Spieker.
3: Der vergangene Monat war der weltweit wärmste August seit Beginn der Aufzeichnungen. Mit einer globalen durchschnittlichen Lufttemperatur von fast 17 Grad war er daneben auch der wärmste jemals gemessene Monat, gleichauf mit dem Juli 2023. Das teilte der Klimawandeldienst Copernicus mit.
5: Der Sommer 2026 war geprägt von extremer Hitze, Trockenheit und teils riesigen Waldbränden. Der August stellte alle bisherigen Rekorde in der weltweiten Klimageschichte ein. Die globalen Temperaturen lagen 1,65 Grad über dem vorindustriellen Niveau. Auch die Weltmeere erwärmten sich auf mehr als 21 Grad im Schnitt und damit so stark wie noch nie. Ein besorgniserregender Rekord infolge des Klimawandels, der laut Copernicus weltweit Auswirkungen auf Gesellschaften, Volkswirtschaften und Ökosysteme hat. Diana Kramer, Nachrichtenredaktion.
3: Die Generalsanierung wichtiger Bahnstrecken wird länger dauern als geplant. 4 Sanierungen pro Jahr seien zu viel, sagte Bahnchefin Palla. Das überarbeitete Konzept wird derzeit mit dem Bundesverkehrsministerium abgestimmt. Dadurch könnten die rund 40 geplanten Sanierungen nicht mehr innerhalb der 2030er Jahre abgeschlossen werden. Genaue Jahreszahlen nannte Palla allerdings nicht.
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6: Mit Klaus Wente, guten Tag. Die Stadt Frankfurt erhält rund 920.000 Euro zur Einrichtung eines Regenfrühwarnsystems. Das soll rechtzeitig bei Starkregen über Überflutungsgefahren informieren. Möglich wird das Projekt durch die Förderung smarter Kommunen und Regionen im Programm Starke Heimat Hessen. Die hessische Digitalministerin Christina Sinemus hat den Bescheid über 920.000 Euro nun auf den Weg gebracht. Die Autobahn GmbH sperrt auf der A66 in Fahrtrichtung Frankfurt die Auf- und Abfahrt in der Anschlussstelle Frankfurt-Zeilsheim. Grund für die Sperrung sind kurzfristig aufgetretene Fahrbahnschäden. Die Hauptfahrbahn der A66 steht im Verkehr in Fahrtrichtung Frankfurt weiterhin zur Verfügung, heißt es in einer Mitteilung. Die Anschlussstelle Zeilsheim ist also geschlossen. Wer dort auf die A66 ab- oder auffahren will, muss kurzfristig die Anschlussstellen davor oder danach benutzen.
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0: Frankfurt startet freundlich in den Vormittag mit 16 Grad und teilweise bewölktem Himmel. Bis zum Nachmittag klettert das Thermometer auf rund 21 Grad. Dabei mischen sich Sonne und Wolken munter durcheinander. Am Abend wird es erstmal zunehmend bedeckt, bevor es später wieder klarer und frischer wird.
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7: Jetzt das Aktuellste aus der Radio Frankfurt Verkehrszentrale. Auf der A648 Frankfurt Richtung Eschborn steht im Bereich Rebstock ein defektes Fahrzeug. Fahrt da bitte besonders aufmerksam vorbei. Auf der A661 Darmstadt Richtung Bad Homburg staut es sich zwischen Offenbach-Taunusring und Frankfurt-Ost. Ihr braucht mindestens 5 Minuten länger. Auf der A661 Bad Homburg Richtung Darmstadt läuft es zwischen Frankfurt-Niedereschbach und Frankfurt-Eckenheim nur stockend. Auch auf der B8 Hanauer Landstraße zwischen Ernst-Heinkel-Straße und Frankfurt-Ost habt ihr stockenden Verkehr.
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8: Hospitalstraße Tempo 30, und zwar ist das direkt neben dem Klinikum Frankfurt Höchst. Hier bitte Fuß vorm Gas. Gartenstraße Frankfurt-Sachsenhausen, ebenfalls in der 30er-Zone. Und die Eckenheimer Landstraße bei Tempo 50. 069 und dreimal die 669. Unsere Nummer für Staus, Blitzer und Gefahrenstellen. Dankeschön.
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8: Einen zauberhaften, wundervollen Donnerstagvormittag wünschen wir euch. Und ja, es ist völlig in Ordnung, wenn ihr im Kopf auch ein bisschen schon in der Wochenendplanung seid. Morgen ist Freitag, das Wochenende ist zum Greifen nah. Deswegen nennt man ja auch eben den Donnerstag den kleinen Freitag. Also das ist völlig nachvollziehbar. Wir wünschen euch einen ganz gediegenen Donnerstag und einen extra Motivationspush nochmal, um die Konzentration vielleicht auch wieder so ein bisschen zu schärfen. Der kommt jetzt hier. Einer der besten Hits aller Zeiten ist das. Life is a Highway, absolute Rocknummer at its best. Ich bin Jane, schön, dass ihr dabei seid.
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0: Hier bekommt ihr die besten Hits aller Zeiten, jetzt mit einem absoluten 80er-Kracher. Und der wurde durch einen kleinen Umweg zum internationalen Hit 82 zum ersten Mal erschienen. Aber mit der Mitte der 80er wurde dieser Track hier bearbeitet und nochmal neu veröffentlicht. Und dann wurde er zu einem der größten internationalen Klassiker. Die Pointer Sisters sind gemeint mit I'm So Excited. Und kaum ein anderer 80er-Hit transportiert so schnell dieses Gefühl von heute passiert etwas Großartiges. Die Stimmung, die ist innerhalb weniger Sekunden da. Und genau diese Stimmung nehmen wir bitte mit in den Donnerstag. Der absolute Energiebooster ist das. Eben einer der besten Hits aller Zeiten.
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0: Hallo ins Nord und West. Bei euch am Oeder Weg haben wir die aktuelle Frankfurt-Temperatur mit 15,8 Grad gemessen.
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0: Frankfurt startet freundlich in den Vormittag mit 16 Grad und teilweise bewölktem Himmel. Bis zum Nachmittag klettert das Thermometer auf rund 21 Grad. Dabei mischen sich Sonne und Wolken munter durcheinander. Am Abend wird es erstmal zunehmend bedeckt, bevor es später wieder klarer und frischer wird.
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2: Jetzt das Aktuellste aus der Radio Frankfurt Verkehrszentrale. Auf der A648 Frankfurt Richtung Eschborn steht im Bereich Rebstock ein defektes Fahrzeug. Fahrt da bitte besonders aufmerksam vorbei. Auf der A661 Darmstadt Richtung Bad Homburs staut es sich zwischen Offenbach-Taunus-Ring und Frankfurt-Ost. Ihr braucht mindestens 5 Minuten länger. Auf der A661 Bad Homburg Richtung Darmstadt läuft es zwischen Frankfurt-Niedereschbach und Frankfurt-Eckenheim nur stockend. Auch auf der B8 Hanauer Landstraße zwischen Ernst-Heinkel-Straße und Frankfurt-Ost habt ihr stockenden Verkehr.
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4: Hospitalstraße Tempo 30, und zwar ist das direkt neben dem Klinikum Frankfurt-Höchst. Hier bitte Fuß vom Gas. Gartenstraße Frankfurt-Sachsenhausen, ebenfalls in der 30er-Zone. Und die Eckenheimer Landstraße bei Tempo 50. 069 und dreimal die 669, unsere Nummer für Staus, Blitzer und Gefahrenstellen. Dankeschön.
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September 1986. Huey Lewis and the News sind mit Stuck With You neu in den Charts. Die beiden letzten Jahre waren ganz schön anstrengend. Zwar erfolgreich, aber eben auch anstrengend. Gut, vermutlich waren sie anstrengend, weil sie so erfolgreich waren. Zuerst der große Durchbruch mit dem Album Sports. Mehrere Songs daraus schaffen es in die Top 10 der Charts und das Album wird mehr als 1 Million Mal verkauft. Platin heißt das. Damit kommen natürlich viele Fans, viele Auftritte, viele Interviews, aber auch viel Druck. Und direkt danach die Anfrage, ob Huey Lewis Lust hätte, einen Soundtrack zu machen für einen Film. Zurück in die Zukunft heißt er. Man konnte nicht ahnen, dass dieser Film ein so großer Erfolg werden wird. Also noch mehr Fans, noch mehr Auftritte, noch mehr Interviews und noch mehr Druck. Das alles ist natürlich super, aber auch super anstrengend. Also macht Huey das, was jeder Musiker in einer solchen Situation macht. Er schreibt einen Song darüber. Stuck With You. Er schreibt darüber, dass es natürlich schön für ihn ist und dass er es natürlich genießt, wenn man sich um ihn reißt. Dass er natürlich gerne Interviews gibt und gerne Konzerte spielt. Aber manchmal hätte er auch liebend gern seine Ruhe und wäre nur mit der Frau seines Herzens allein.

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0: Wir schauen ins Gallus. Bei euch im Europaviertel haben wir die aktuelle Frankfurt-Temperatur mit 17,3 Grad gemessen.
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3: Ich bin David Riemer. In Deutschland sind die Alarmsysteme für Notfälle getestet worden. Gegen 11 Uhr erhielten die Menschen beim bundesweiten Warntag auf verschiedenen Wegen eine Warnmeldung. Der Alarm wurde über tausende Sirenen, Smartphone-Apps und das Cell-Broadcast-Verfahren verbreitet. Seit 2022 findet der deutschlandweite Probealarm einmal jährlich statt. Die Behörden wollen testen, ob sie die Bevölkerung im Notfall gut erreichen. Auch heute ist der Bundeshaushalt Thema im Parlament. Unter anderem geht es um den Etat für Inneres. Rund 17 Milliarden Euro sind vorgesehen für mehr Cybersicherheit und den Ausbau der Sicherheitsbehörden. Bundesinnenminister Dobrindt sprach zum Auftakt aber weniger übers Geld als über Migration und die russische Bedrohung.
4: Die hybride Kriegsführung ziele auf die Köpfe unserer Menschen, das sei der Frontverlauf unserer Zeit, sagte Dobrindt im Bundestag. Die auf dem Flughafen Halle Leipzig gefundene Sprengstoffdrohne sei kein singuläres Ereignis. Einen Persilschein für Putin dürfe es daher nicht geben. Kritik an der geplanten Ausweitung der Befugnisse von Sicherheitsbehörden in Deutschland wies er zurück, denn diese seien nicht die Gefahr, sondern schützten unsere Freiheit. Auch sei Deutschland nicht mehr das Zielland Nummer 1 für illegale Migration in Europa, betonte Dobrindt. Das sei das Ergebnis von Kontrolle, Kurs und klarer Kante. Tanja Wagner, Nachrichtenredaktion.
3: Die Generalsanierung wichtiger Bahnstrecken wird länger dauern als derzeit geplant. Wie Bahnchefin Paller in Berlin mitteilte, wird die Überarbeitung des Konzepts derzeit mit dem Bundesverkehrsministerium abgestimmt.
5: Die Bahn hat jetzt auch ein Pünktlichkeitsproblem bei der Streckensanierung. Eigentlich sollte die ja langfristig dafür sorgen, dass Züge pünktlicher sind. Aber die Pläne, 4 Sanierungen pro Jahr zu schaffen, waren offenbar zu ambitioniert. Hier soll das Tempo nun gedrosselt werden. Genaue Jahreszahlen nannte die Bahnchefin nicht. Das werde auch davon abhängen, wie viel Geld aus dem Infrastruktursondervermögen fließt, sagte sie. Ursprünglich sollten rund 40 Strecken bis Anfang der 2030er Jahre auf Vordermann gebracht werden. Zuletzt war aber schon von 2036 die Rede. Diana Kramer, Nachrichtenredaktion.
3: Die Zahl der Menschen, die Asylbewerberleistungen beziehen, ist erneut gesunken. Ende 2025 waren es rund 390.000 Menschen, 15% weniger als ein Jahr zuvor, teilte das Statistische Bundesamt mit. Demnach waren die häufigsten Herkunftsländer Syrien, die Türkei und Afghanistan.
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6: Mit Klaus Wente, guten Tag. Die Stadt Frankfurt erhält rund 920.000 Euro zur Einrichtung eines Regenfrühwarnsystems. Das soll rechtzeitig bei Starkregen über Überflutungsgefahren informieren. Möglich wird das Projekt durch die Förderung smarter Kommunen und Regionen im Programm Starke Heimat Hessen. Die hessische Digitalministerin Christina Sinemus hat den Bescheid über 920.000 Euro nun auf den Weg gebracht. Die Autobahn GmbH sperrt auf der A66 in Fahrtrichtung Frankfurt die Auf- und Abfahrt in der Anschlussstelle Frankfurt-Zeilsheim. Grund für die Sperrung sind kurzfristig aufgetretene Fahrbahnschäden. Die Hauptfahrbahn der A66 steht im Verkehr in Fahrtrichtung Frankfurt weiterhin zur Verfügung, heißt es in einer Mitteilung. Die Anschlussstelle Zeilsheim ist also geschlossen. Wer dort auf die A66 ab- oder auffahren will, muss kurzfristig die Anschlussstellen davor oder danach benutzen.
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0: Frankfurt startet freundlich und noch überwiegend klar in den Tag. Dazu liegen aktuell 17 Grad an. Im Laufe des Vormittags ziehen mehr Wolken auf. Am Nachmittag wird es zeitweise bedeckt, aber trocken bleibt es wohl. Die Höchstwerte schaffen heute 21 Grad und morgen geht es bei mehr Wolken sogar noch bis auf 23 Grad hoch.
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7: Jetzt das Aktuellste aus der Radio Frankfurt Verkehrszentrale. Auf der A3 Würzburg Richtung Frankfurt steht zwischen Hanau und Obertshausen ein defektes Fahrzeug. Auch auf der A661 Darmstadt Richtung Bad Homburg im Bereich Frankfurt Ost steht ein defektes Fahrzeug. Fahrt hier bitte besonders vorsichtig vorbei.
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9: Eckenheimer Landstraße, Theodor-Heuss-Allee, Homburger Landstraße und in der Innenstadt ist es der auf der Bleichstraße bei Tempo 30 069 und dreimal die 669. Eure Blitzer und Gefahrenstellen jederzeit gerne über WhatsApp oder einfach durchklingen. Vielen Dank.
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9: Der Blick aufs Thermometer zeigt, es wird frischer, meine Lieben. Der Herbst ist da, aber auch dieser Monat bringt richtig schöne Dinge mit sich. Man kann sich zum Beispiel ganz gemütlich ins Kino kuscheln, bei Popcorn, Tacos und den neuesten Filmen, die so aktuell über die Leinwand flimmern. Und ab heute läuft eine extrem spannende Krimi-Komödie. Die schauen wir uns gleich ganz genau an. Die besten Hits aller Zeiten. Wir starten in den Donnerstagvormittag mit dem Bengals schöner Kultklassiker. If She Knew What She Wants. Ich bin die Anne, ich freue mich sehr auf den Tag mit euch. Hi zusammen.
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Jetzt eine ganz smoothe Nummer und zwar im wahrsten Sinne des Wortes. Santana mit der Single Smooth. Nehmt euch Zeit für die kleine Auszeit, ganz bewusst. Bitte hinsetzen beim Essen, ganz in Ruhe die Mittagspause verbringen. Wir wünschen guten Appetit.

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0: Wir schauen ins Gallus. Bei euch im Europaviertel haben wir die aktuelle Frankfurt-Temperatur mit 17,3 Grad gemessen.
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0: Frankfurt startet freundlich und noch überwiegend klar in den Tag. Dazu liegen aktuell 17 Grad an. Im Laufe des Vormittags ziehen mehr Wolken auf. Am Nachmittag wird es zeitweise bedeckt, aber trocken bleibt es wohl. Die Höchstwerte schaffen heute 21 Grad und morgen geht's bei mehr Wolken sogar noch bis auf 23 Grad hoch.
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2: Jetzt das Aktuellste aus der Radio Frankfurt Verkehrszentrale. Auf der A3 Würzburg Richtung Frankfurt steht zwischen Hanau und Obertshausen ein defektes Fahrzeug. Auch auf der A661 Darmstadt Richtung Bad Homburg im Bereich Frankfurt Ost steht ein defektes Fahrzeug. Fahrt hier bitte besonders vorsichtig vorbei.
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4: Eckenheimer Landstraße, Theodor-Heuss-Allee, Homburger Landstraße und in der Innenstadt ist es der auf der Bleichstraße bei Tempo 30. 069 und dreimal die 669. Eure Blitzer und Gefahren stellen jederzeit gerne über WhatsApp oder einfach durchklingen. Vielen Dank.
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0: 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Unser Kinotipp. Eine sehr, sehr unterhaltsame Tragikomödie namens Bad Apples kommt heute in die Kinos. Hier gerät eine engagierte und sehr junge Lehrerin in eine moralische Abwärtsspirale, als sie ihrem extrem störenden Problemschüler im Keller einsperrt.
1: Wollten Sie eigentlich schon immer Lehrerin werden?
2: Ja, das wollte ich schon immer machen.
3: Fresse halt!
2: Er hat ein Mädchen die Treppe runtergestoßen.
4: Mit schwierigen Kindern umzugehen, gehört zu ihrem Job.
3: Danny! Halt sie auf!
5: Ich sag allen, dass sie mich angegriffen haben.
3: Nick, lass mich los!
6: Der verschwundene Danny Carter wird weiterhin intensiv gesucht.
2: Wir können die Zeit nutzen, um nachzuholen, was du in der Schule verpasst hast.
7: Wow! Hi, Miss. Sie sehen ängstlich aus.
2: Das ist für Danny.
5: Sie lassen mich nie mehr frei, oder?
7: Miss, Sie können es mir sagen.
3: Jetzt halt deine Klappe!
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0: Schöne Grüße nach Fechenheim. Bei euch an der Klassikstadt haben wir die aktuelle Frankfurt-Temperatur mit 18,4 Grad gemessen.
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3: Ich bin David Riemer. Die Generalsanierung wichtiger Bahnstrecken wird länger dauern als geplant. 4 Sanierungen pro Jahr seien zu viel, sagte Bahnchefin Paller. Das überarbeitete Konzept wird derzeit mit dem Bundesverkehrsministerium abgestimmt. Dadurch könnten die rund 40 geplanten Sanierungen nicht mehr innerhalb der 2030er Jahre abgeschlossen werden. Genaue Jahreszahlen nannte Paller allerdings nicht. Mit heulenden Sirenen und lärmenden Handys hat Deutschland den bundesweiten Warntag absolviert. Um 11 Uhr erhielten die Menschen auf verschiedenen Wegen eine Warnmeldung, um so die Alarmsysteme für eine eventuelle Notsituation zu testen.
4: Der Alarm wurde unter anderem über tausende Sirenen und mehrere Smartphone-Apps verbreitet, sowie über das Cell-Broadcast-Verfahren, das auch Handys ohne Warn-App erreicht. Der Warntag machte auch vor den Haushaltsberatungen im Bundestag nicht halt. Justizministerin Stefanie Hubig, die in diesem Moment gerade die Eckdaten ihres Etats vorstellte, musste ihre Rede kurz unterbrechen, bis im Plenarsaal alle Alarmtöne wieder ausgestellt waren. Die Behörden wollen auf diesem Weg testen, ob sie die Bevölkerung im Notfall gut erreichen, etwa bei einer Naturkatastrophe oder einem militärischen Angriff. Tine Klimach, Nachrichtenredaktion.
3: In Deutschland hat etwa ein Fünftel der Kinder und Jugendlichen schon einmal Cybergrooming erlebt. Das geht aus einer Studie der Landesanstalt für Medien NRW hervor. Unter den 14- bis 17-Jährigen war im vergangenen Jahr gut jeder Vierte betroffen. Bei den 8- bis 13-Jährigen etwa jedes achte Kind.
5: Beim Cybergrooming versuchen Erwachsene gezielt, Kinder und Jugendliche im Netz zu manipulieren. In den meisten Fällen werden Minderjährige in Chats aufgefordert, Bilder oder Videos von sich zu schicken, sich vor der Kamera auszuziehen oder sich im echten Leben zu treffen. Vor allem 14- bis 17-Jährige machen diese Erfahrungen, aber ihre Zahl ist laut der Studie gesunken. Das liegt auch daran, dass Kinder und Jugendliche inzwischen aufmerksamer sind und unbekannte oder dubiose Kontakte blockieren. Diana Kramer, Nachrichtenredaktion.
3: Der Iran-Krieg treibt die Energiepreise in die Höhe und verteuert das Leben in Deutschland. Im August lagen die Verbraucherpreise um 2,9% über dem Niveau des Vorjahresmonats. Besonders stark stiegen im August die Preise für Energie. Kraftstoffe verteuerten sich um rund 28%. Heizöl war fast 50% teurer.
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6: Mit Klaus Wente, guten Tag. Die Stadt Frankfurt erhält rund 920.000 Euro zur Einrichtung eines Regenfrühwarnsystems. Das soll rechtzeitig bei Starkregen über Überflutungsgefahren informieren. Möglich wird das Projekt durch die Förderung smarter Kommunen und Regionen im Programm Starke Heimat Hessen. Die hessische Digitalministerin Christina Sinemus hat den Bescheid über 920.000 Euro nun auf den Weg gebracht. Die Autobahn GmbH sperrt auf der A66 in Fahrtrichtung Frankfurt die Auf- und Abfahrt in der Anschlussstelle Frankfurt-Zeilsheim. Grund für die Sperrung sind kurzfristig aufgetretene Fahrbahnschäden. Die Hauptfahrbahn der A66 steht im Verkehr in Fahrtrichtung Frankfurt weiterhin zur Verfügung, heißt es in einer Mitteilung. Die Anschlussstelle Zeilsheim ist also geschlossen. Wer dort auf die A66 ab- oder auffahren will, muss kurzfristig die Anschlussstellen davor oder danach benutzen.
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0: Frankfurt liegt heute mittags bei 19 Grad unter einem Mix aus Sonne und Wolken. Und bis zum Nachmittag klettert das Ganze noch auf rund 21 Grad. Zwischendurch schiebt sich auch mal etwas mehr Wolke vor die Sonne, aber richtig nass wird's nicht. Am Abend bleibt es mild, später klart es sogar noch etwas auf. Morgen legt der Tag dann mit bis zu 23 Grad nochmal einen freundlichen Gang ein.
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7: Jetzt das Aktuellste aus der Radio Frankfurt Verkehrszentrale. Vorsicht auf der A5 Kassel Richtung Frankfurt. Zwischen Nordwestkreuz Frankfurt und Westkreuz Frankfurt, da liegen Reifenteile auf der Fahrbahn. Und am Westkreuz Frankfurt auf der Überleitung von der A5 Kassel Richtung Frankfurt zur A648 Richtung Frankfurt steht ein defekter LKW. Dazu liegen auch hier Reifenteile auf der Fahrbahn. Auf der A661 Darmstadt Richtung Bad Homburg zwischen Offenbacher Kreuz und Offenbach-Taunus-Ring braucht ihr mindestens 11 Minuten länger. Auf der A5 Kassel Richtung Frankfurt zwischen Bad Homburger Kreuz und Westkreuz Frankfurt plant etwa 6 Minuten mehr ein.
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8: Die Friedrich-Ebert-Anlage hätten wir in der 50er-Zone. Außerdem die Senckenberg-Anlage. Und der wird tatsächlich oft von Hörerinnen und Hörern hier gemeldet bei uns über WhatsApp. Der muss echt gemein sein. Da also bitte Fuß vorm Gas bei Tempo 30. Und noch die Hanauer Landstraße Stadt auswärts. 069 und dreimal die 669. Die Nummer für Staus, Blitzer und Gefahrenstellen. Dankeschön.
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8: Kurz nach 13 Uhr, die Mittagspause ist vorbei, der Kaffee ist hoffentlich noch drin und jetzt heißt es zurück an den Arbeitsplatz. Ja, der große Wochenendendspurt, der ist zwar noch nicht ganz erreicht, aber die Zielgerade definitiv in Sicht. Vielleicht kennt ihr das, jetzt so nach der Pause braucht der Kopf manchmal so ein paar Minuten, bis er wieder richtig auf Empfang ist, oder? Mir persönlich geht das immer so. So ein kleiner Wachrüttler, den hätten wir jetzt von Phil Collins. Dance into the Light, ein absoluter Welthit, eben einer der besten Hits aller Zeiten ist das. Ich bin die Anne. Hi zusammen!

Radio Frankfurt mit einem kurzen Hinweis von den Straßen DA3 Richtung Köln. Zwischen Wiesbadener Kreuz und Niedernhausen. Hier laufen die Reinigungsarbeiten auf dem rechten Fahrstreifen. Hier befinden sich nämlich auch Personen auf der Fahrbahn. Eben diese, die aktuell die Reinigungsarbeiten vollziehen. Deswegen ganz besonders vorsichtig bitte unterwegs sein. Die A3 in Richtung Köln. Zwischen Wiesbadener Kreuz und Niedernhausen. Personen befinden sich auf der Fahrbahn aufgrund der Reinigungsarbeiten auf dem rechten Fahrstreifen. Die besten Hits aller Zeiten auf dem Weg in Richtung Nachmittag. Das ist Level 42, Lessons in Love. Die besten Hits aller Zeiten. Radio Frankfurt wünscht einen tollen Donnerstag.

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0: Schöne Grüße nach Fechenheim. Bei euch an der Klassikstadt haben wir die aktuelle Frankfurt-Temperatur mit 18,4 Grad gemessen.
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0: Frankfurt liegt heute mittags bei 19 Grad unter einem Mix aus Sonne und Wolken. Und bis zum Nachmittag klettert das Ganze noch auf rund 21 Grad. Zwischendurch schiebt sich auch mal etwas mehr Wolke vor die Sonne, aber richtig nass wird's nicht. Am Abend bleibt es mild, später klart es sogar noch etwas auf. Morgen legt der Tag dann mit bis zu 23 Grad nochmal einen freundlichen Gang ein.
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2: Jetzt das Aktuellste aus der Radio Frankfurt Verkehrszentrale. Vorsicht auf der A5 Kassel Richtung Frankfurt. Zwischen Nordwestkreuz Frankfurt und Westkreuz Frankfurt, da liegen Reifenteile auf der Fahrbahn. Und am Westkreuz Frankfurt auf der Überleitung von der A5 Kassel Richtung Frankfurt zur A648 Richtung Frankfurt steht ein defekter LKW. Dazu liegen auch hier Reifenteile auf der Fahrbahn. Auf der A661 Darmstadt Richtung Bad Homburg zwischen Offenbacher Kreuz und Offenbach-Taunus-Ring braucht ihr mindestens 11 Minuten länger. Auf der A5 Kassel Richtung Frankfurt zwischen Bad Homburger Kreuz und Westkreuz Frankfurt plant etwa 6 Minuten mehr ein.
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4: Die Friedrich-Ebert-Anlage hätten wir in der 50er-Zone. Außerdem die Senckenberg-Anlage. Und der wird tatsächlich oft von Hörerinnen und Hörern hier gemeldet bei uns über WhatsApp. Der muss echt gemein sein. Da also bitte Fuß vorm Gas bei Tempo 30. Und noch die Hanauer Landstraße Stadt auswärts. 069 und dreimal die 669. Die Nummer für Staus, Blitzer und Gefahrenstellen. Dankeschön.
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0: 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Radio Frankfurt mit den besten Hits aller Zeiten. Wir wünschen euch einen tollen Donnerstag und schauen in Richtung Feierabend.
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0: Das Frankfurter Oktoberfest hat begonnen. Jedes Jahr wieder ein echtes Highlight in unserer Stadt, muss man ganz klar sagen. Auf dem Gelände des Waldstadions. Da wird jetzt bis zum 11. Oktober wieder gefeiert. Heute steht zum Beispiel die Reality-Wiesn auf dem Programm mit Neue Deutsche Welle Markus, auch der Oktoberfest-Band. Am Samstag dann die Fashion-Wiesn und am Sonntag der Familien- und Party-Frühshoppen. Gerne auf unserer Homepage vorbeischauen, dort auch das gesamte Programm zu finden. Vorletzter Tag, Rheingauer Weinmarkt auf der Fressgas. Immer wieder schön, Wein, mega tolles Essen und das alles mitten in unserer wunderschönen City. Und der letzte Tipp schon mal ein bisschen zum Vorplanen für den Samstag. Es geht um eine Radio Frankfurt Veranstaltung in der Spielbank in Bad Homburg. 21 Uhr geht's los und alle Hörerinnen und Hörer sind herzlich dazu eingeladen. Tolle Casino-Club-Lounge-Party, mega Location und der Eintritt ist kostenlos. Wir wünschen euch einen wunderschönen Feierabend.
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0: Schöne Grüße nach Traunheim. Bei euch in der Ernst-May-Siedlung haben wir die aktuelle Frankfurt-Temperatur mit 19,5 Grad gemessen.
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3: Ich bin Babette Büchner. Lauter Alarm auf dem Handy und heulende Sirenen. Um 11 Uhr wurde wieder mit einem Probealarm überprüft, ob alle Menschen in Deutschland bei einem Notfall schnell genug gewarnt werden können. Das erste offizielle Fazit von Bundesinnenminister Alexander Dobrindt lautet nun, die Warnsysteme funktionieren zuverlässig. Auch über Fernsehen, Radio und digitale Anzeigetafeln gab es die Infos. 45 Minuten später kam wie geplant die offizielle Entwarnung. Per Gesetz sind Krankenkassen verpflichtet, bei Finanzanlagen Verluste möglichst auszuschließen. Zuletzt hatten sich etliche Kassen aber erheblich verzockt. Neue Zahlen der Bundesregierung zeigen, dass das Ausmaß der Verluste noch viel größer ist als bisher bekannt.
4: Kassen und kassenärztliche Vereinigungen haben sich verspekuliert. Schon bis Ende letzten Jahres mussten Wertberichtigungen von rund 400 Millionen Euro vorgenommen werden, heißt es von der Bundesregierung. Das Geld von versicherten und einzahlenden Medizinern durch unsichere Investments, vor allem in Immobilienfonds, futsch. Und auch für dieses Jahr haben einige Kassen weitere Verluste angekündigt. Wie hoch diese ausfallen können, ist derzeit nicht bekannt. In Medienberichten war von über 1,1 Milliarde Euro die Rede. Tanja Wagner, Nachrichtenredaktion.
3: Die Generalsanierung wichtiger Bahnstrecken wird länger dauern als derzeit geplant. Bahnchefin Evelyn Paller sagte, das Konzept sei überarbeitet worden.
5: Die Bahn hat jetzt auch ein Pünktlichkeitsproblem bei der Streckensanierung. Eigentlich sollte die ja langfristig dafür sorgen, dass Züge pünktlicher sind. Aber die Pläne, 4 Sanierungen pro Jahr zu schaffen, waren offenbar zu ambitioniert. Hier soll das Tempo nun gedrosselt werden. Genaue Jahreszahlen nannte die Bahnchefin nicht. Das werde auch davon abhängen, wie viel Geld aus dem Infrastruktursondervermögen fließt, sagte sie. Ursprünglich sollten rund 40 Strecken bis Anfang der 2030er Jahre auf Vordermann gebracht werden. Zuletzt war aber schon von 2036 die Rede. Diana Kramer, Nachrichtenredaktion.
3: Der Fall Marius Borg-Høby wird neu verhandelt. Ein Gericht hat die Berufung des Sohnes von Norwegens Königin Mette-Marit zugelassen. Der Prozess könnte im kommenden Jahr stattfinden. Høby war im Juni unter anderem wegen 2 Vergewaltigungen und häuslicher Gewalt zu 4 Jahren Haft verurteilt worden.
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6: Mein Name ist Klaus Wente, guten Tag. Im ersten Halbjahr sind die realen Umsätze des hessischen Einzelhandels im Vergleich zum Vorjahreszeitraum um 2,6% gestiegen. Im Bereich Versand- und Internethandel lagen die realen Umsätze mit plus 5,3% deutlich über dem Vorjahresniveau. Die Zahl der im Einzelhandel tätigen Personen nahm gegenüber dem ersten Halbjahr 2025 jedoch um 1% ab, so das Statistische Landesamt in Wiesbaden. Mit einem Jubiläumswochenende feiert der Opel Zoo in Kronberg ab morgen seinen 70. Geburtstag mit den Zoobesuchern. An verschiedenen Info- und Mitmachstationen im Zoogelände gibt es am Samstag und Sonntag viel zu entdecken und die Tierpfleger berichten hautnah von ihren Tieren. Morgen startet eine besondere Abendführung. Sie findet im Rahmen der Earth Night in Kooperation mit dem Netzwerk für Biodiversität Bio Frankfurt statt.
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0: Frankfurt liegt am Mittag bei 20 Grad und hat teils dichten Wolken. Und auch in den nächsten Stunden bleibt es meist bedeckt bis leicht bewölkt. Am Abend wird es etwas freundlicher, mit mehr klaren Abschnitten und Temperaturen um 17 Grad. Morgen startet der Tag noch recht frisch, bringt dann aber nach und nach wieder bis zu 23 Grad.
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7: Jetzt das Aktuellste aus der Radio Frankfurt Verkehrszentrale. Auf der A661 Bad Homburg Richtung Darmstadt zwischen Offenbach-Kaiserlei und dem Offenbacher Kreuz braucht ihr gerade etwa 15 Minuten länger. Auf der A5 Kassel Richtung Frankfurt zwischen dem Bad Homburger Kreuz und dem Westkreuz Frankfurt sind es rund 11 Minuten plus. Auf der A661 Bad Homburg Richtung Darmstadt zwischen Frankfurt-Niedereschbach und Frankfurt-Eckenheim läuft es stockend. Auch auf der A5 Frankfurt Richtung Kassel zwischen dem Nordwestkreuz Frankfurt und dem Bad Homburger Kreuz nur stockender Verkehr.
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8: Thorsten hat uns den in Hofheim gemeldet. Dankeschön über WhatsApp. Auf der Wilhelmstraße wird in beide Richtungen in der 30er-Zone geblitzt. Die Eckenheimer Landstraße in Frankfurt, die Homburger Landstraße und die Bleichstraße in der 30er. 069 und dreimal die 669 gerne wie Thorsten über WhatsApp uns ergänzen. Oder ihr klingelt einfach durch. Dankeschön.
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8: Hallo zusammen, wir schauen den Nachmittag entgegen. An einem Donnerstag ist das ja immer ganz besonders schön. Das Wochenende, das ist greifbar. Taylor Dane, Tell It To My Heart, was ein Welthit. Das ist so ein typischer Song, bei dem wir im Refrain alle textsicher sind. Und das Phänomen dabei ist, es ist fast jeder von uns, ob wir jetzt Mitte 20 oder Mitte 60 sind. Denn dieser Song ist generationsübergreifend und genau deswegen eben Kult. Passt perfekt zu uns, eben einer der besten Hits aller Zeiten. Ich bin Janne, ich wünsche euch einen ganz gediegenen Donnerstagnachmittag.

Euer Donnerstag mit den besten Hits aller Zeiten. Melanie C, eine Solokünstlerin mit einer interessanten Geschichte, weil sie eben nach den Spice Girls nicht einfach deren Sound kopiert hat. Deswegen ist sie dann auch solo so erfolgreich geworden. Sie hat ihre Solokarriere 98 begonnen und zwar mit When You're Gone. Das war an der Seite von Bryan Adams. Richtig smarte Kombi mit so einem Hitgaranten. Da gehst du natürlich durch die Decke. Und dann 99 kam ihr erstes eigenes Album heraus. Northern Star. Und genau aus diesem Album stammt diese wunderschöne gediegene Popballade Never Be The Same Again. Ganz entspannten Weg in Richtung Donnerstagnachmittag wünschen wir euch.

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0: schöne Grüße nach Traunheim. Bei euch in der Ernst-May-Siedlung haben wir die aktuelle Frankfurt-Temperatur mit 19,5 Grad gemessen.
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0: Frankfurt liegt am Mittag bei 20 Grad und hat teils dichten Wolken. Und auch in den nächsten Stunden bleibt es meist bedeckt bis leicht bewölkt. Am Abend wird es etwas freundlicher, mit mehr klaren Abschnitten und Temperaturen um 17 Grad. Morgen startet der Tag noch recht frisch, bringt dann aber nach und nach wieder bis zu 23 Grad.
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2: Jetzt das Aktuellste aus der Radio Frankfurt Verkehrszentrale. Auf der A661 Bad Homburg Richtung Darmstadt zwischen Offenbach-Kaiserlei und dem Offenbacher Kreuz braucht ihr gerade etwa 15 Minuten länger. Auf der A5 Kassel Richtung Frankfurt zwischen dem Bad Homburger Kreuz und dem Westkreuz Frankfurt sind es rund 11 Minuten plus. Auf der A661 Bad Homburg Richtung Darmstadt zwischen Frankfurt-Niedereschbach und Frankfurt-Eckenheim läuft es stockend. Auch auf der A5 Frankfurt Richtung Kassel zwischen dem Nordwestkreuz Frankfurt und dem Bad Homburger Kreuz nur stockender Verkehr.
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4: Thorsten hat uns den in Hofheim gemeldet. Dankeschön über WhatsApp. Auf der Wilhelmstraße wird in beide Richtungen in der 30er-Zone geblitzt. Die Eckenheimer Landstraße in Frankfurt, die Homburger Landstraße und die Bleichstraße in der 30er. 069 und dreimal die 669 gerne wie Thorsten über WhatsApp uns ergänzen. Oder ihr klingelt einfach durch. Dankeschön.
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5: An der Frankfurter Börse hat der DAX erneut den Rückwärtsgang eingelegt. Der DAX büßte am Nachmittag vorerst 0,3% auf 25.496 Punkte ein. Die Europäische Zentralbank EZB hat wie von vielen Börsianern schon erwartet ihren Leitzinssatz noch einmal um 25 Basispunkte erhöht. Das ist grundsätzlich gesehen nicht so gut für den Aktienmarkt. Aber die Inflationsgefahren angesichts der hohen Ölpreise sind ja unbestreitbar. Klar verloren bei den Standardwerten haben bisher Adidas, Hochtief und SAP. Auf der Gewinnerseite sehen wir Finanzwerte wie die Hannover und die Münchner Rückversicherung sowie die Aktie der Deutschen Börse. Der Eurokurs ist mit einem Dollar 16,15 am Nachmittag etwas gefallen. Aus Frankfurt, Klaus Bente.
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1: 10. September 2002. Eine angesagte neue Newcomerin aus Kanada ist ziemlich erfolgreich. Avril Lavigne ist mit Complicated neu in den Charts. In diesem Song singt Avril von einem Thema, das viele Mädels in ihrem Alter damals ziemlich gut kennen. Ihr Freund ist zwar ein genialer und toller Kerl, wenn er alleine mit ihr ist. Kommen seine Freunde aber dazu, dann benimmt er sich wie ein völliger Idiot. Er tut so, als wäre er jemand anders, um gut bei seinen Jungs anzukommen. Und das frustriert sie. Viele von Avrils Songs aus dieser Zeit handeln von echten Personen und auch echten Situationen aus ihrem Leben. Dieser Song ist allerdings keiner dieser Art. Sie erzählt nämlich selbst, hier geht es um keine spezielle Person aus ihrem Leben. Es geht einfach um Beziehungen, das Leben und darum, wie Leute sich manchmal eben verstellen. Avril Lavigne ist damals nicht der typische Popstar. Sie ist eher so das etwas rockigere Mädchen von nebenan, die gerne verrückte Aktionen startet und Spaß hat. Außerdem fällt sie durch ihren außergewöhnlichen Look besonders auf. Sneakers, Nietenarmbänder, Krawatten und starker Lidschatten. All das und ihre Songs wie Complicated machen sie so erfolgreich von Anfang an. Und auch der Erfolg hält später, als sie plötzlich die Haarfarbe schneller wechselt als andere Menschen die Socken und ihr Image in 10 Jahren gefühlt etwa 3-mal wandelt. Avril bleibt im Kern immer Avril, egal wie sie außen aussieht, und ist nach wie vor erfolgreich seit Complicated.

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0: schöne Grüße in die Innenstadt. Bei euch an der Hauptwache haben wir die aktuelle Frankfurt-Temperatur mit 20,2 Grad gemessen.
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3: Ich bin Babit Büchner. Der Iran-Krieg treibt die Preise fürs Tanken und Heizen hoch. Die Europäische Zentralbank reagiert nun mit einer weiteren Zinserhöhung auf die gestiegene Inflation. Der für Banken und Sparer wichtige Einlagezins steigt von 2,25 auf 2,5%, entschied der EZB-Rat. Der Konflikt im Nahen Osten erzeuge weiterhin Inflationsdruck, so die Notenbank. Der 6. bundesweite Warntag ist nach Einschätzung von Bundesinnenminister Alexander Dobrindt erfolgreich verlaufen. Die Warnsysteme hätten die Bevölkerung auf verschiedenen Wegen erreicht, so Dobrindt.
4: Unsere Warnsysteme funktionieren zuverlässig, so der Innenminister. Pünktlich um 11 Uhr gingen Warnmeldungen auf Handys und Tablets ein. Vielerorts heulten zusätzlich Sirenen. Auch über Radio, Fernsehen und digitale Anzeigetafeln wurde informiert. 45 Minuten später folgte die Entwarnung. Mit dem Probealarm wollten die Behörden testen, ob die Bevölkerung im Ernstfall schnell erreicht werden kann. Etwa bei Naturkatastrophen oder einem militärischen Angriff. Thomas Bleskin, Nachrichtenredaktion.
3: Der Fall Marius Borg-Høiby wird neu verhandelt. Ein Gericht hat die Berufung des Sohnes von Norwegens Königin Mette-Marit zugelassen.
5: Marius Borg-Høiby war im Juni unter anderem wegen zwei Vergewaltigungen und häuslicher Gewalt zu 4 Jahren Haft verurteilt worden. Für 2 andere Fälle wurde er freigesprochen, diese werden voraussichtlich nicht neu verhandelt werden. Høiby hatte stets abgeschritten, die Frauen vergewaltigt zu haben. Der 29-Jährige befindet sich in Untersuchungshaft, die er mit Fußfesseln auf dem Gut Skaugum, dem Wohnsitz des Königspaares, verbringen darf. Gestern nahm er an der Beerdigung des norwegischen Königs Harald teil. Aus Oslo, Sigrid Harms.
3: Die Menschen in Deutschland haben wieder deutlich mehr Lust auf Fisch und Meeresfrüchte. Pro Kopf wurden im vergangenen Jahr fast 14 Kilogramm gegessen. Das waren 1,6 Kilogramm mehr als im Jahr davor, teilte das Fischinformationszentrum in Hamburg mit. Im weltweiten Verbrauch liege Deutschland damit im Mittelfeld. Spitzenreiter ist demnach Island mit fast 84 Kilogramm Fisch und Meeresfrüchte pro Kopf im Jahr.
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6: Mein Name ist Klaus Wente, guten Tag. Im ersten Halbjahr sind die realen Umsätze des hessischen Einzelhandels im Vergleich zum Vorjahreszeitraum um 2,6% gestiegen. Im Bereich Versand- und Internethandel lagen die realen Umsätze mit plus 5,3% deutlich über dem Vorjahresniveau. Die Zahl der im Einzelhandel tätigen Personen nahm gegenüber dem ersten Halbjahr 2025 jedoch um 1% ab, so das Statistische Landesamt in Wiesbaden. Mit einem Jubiläumswochenende feiert der Opel Zoo in Kronberg ab morgen seinen 70. Geburtstag mit den Zoobesuchern. An verschiedenen Info- und Mitmachstationen im Zoogelände gibt es am Samstag und Sonntag viel zu entdecken und die Tierpfleger berichten hautnah von ihren Tieren. Morgen startet eine besondere Abendführung. Sie findet im Rahmen der Earth Night in Kooperation mit dem Netzwerk für Biodiversität Bio Frankfurt statt.
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0: Frankfurt hängt am Nachmittag unter einer dichten Wolkendecke bei 20 Grad. Und auch später bleibt es meist bedeckt. Erst am Abend lockert es etwas auf, dann zeigen sich zwischendurch mehr freundliche Abschnitte. Die Nacht verläuft ruhig und klarer, bevor morgen wieder viele Wolken das Kommando übernehmen und bis 23 Grad drin sind.
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7: Jetzt das Aktuellste aus der Radio Frankfurt Verkehrszentrale. Auf der A5 Darmstadt Richtung Frankfurt steht zwischen Frankfurt Flughafen Nord und Niederrath ein defektes Fahrzeug. Auch auf der A66 Wiesbaden Richtung Frankfurt gibt es im Bereich Eschborn ein defektes Fahrzeug. Und auf der A5 Frankfurt Richtung Kassel steht am Westkreuz Frankfurt ebenfalls ein liegen gebliebenes Auto. Auf der A661 Bad Homburg Richtung Darmstadt ist zwischen Heddernheim und dem Preungesheimer Dreieck stockender Verkehr.
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8: Liebe Grüße aus der Verkehrszentrale. Reichlich Blitzer heute, und zwar in Frankfurt so viel, das müssen wir aufteilen auf zweimal. Fangen wir erstmal mit den 30er Blitzern an, die stehen aktuell zur Karlbacher Höhe. Einer auf der Homburger Landstraße und bei Bornheim nebendran auf der Parlamentsstraße, ein 30er Blitzer. Und den 40er kriegen wir auch noch rein, der steht in der Kurt-Schumacher Straße. Der Rest, den erzähle ich euch in einer halben Stunde.
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8: Und mit Radio Frankfurt geht's Richtung Donnerstag Feierabend. Ab jetzt mit Raul Helmer im Studio. Ich grüße euch ganz herzlich. Und in einer halben Stunde gucken wir dann mal, es ist ja nicht nur Donnerstag, sondern auch Kinodonnerstag, welcher Film eventuell für euch von Interesse sein kann. Und alles andere, was wichtig ist und richtig ist, erfahrt ihr natürlich auch. Liebe Grüße aus den Skyline-Studios euch.

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1: Radio Frankfurt mit der besten Musik für den Nachmittag. Kennt ihr das auch? Mit einem Riesendruck muss man was machen und dann klappt es manchmal sogar. So ging es auch den Musikern, die jetzt gleich kommen. Denn nach einem Riesenerfolg kam damals die Ansage, bitte gleich den nächsten Hit. Das war bei REO Speedwagon 1982. Obwohl der Sänger Kevin Cronin dachte, er hätte noch gar nicht genug Songs fürs nächste Album, ließ er sich doch ins Studio drängen. Und das hat er zwar später bereut, sagte er mal, aber ein Hit, ein Riesenhit, sprang trotzdem dabei heraus. Keep the Fire Burning schaffte es danach in die Charts und das Feuer brennt musikalisch bis heute. Hier sind auf Radio Frankfurt REO Speedwagon mit Keep the Fire Burning.

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0: schöne Grüße in die Innenstadt. Bei euch an der Hauptwache haben wir die aktuelle Frankfurt-Temperatur mit 20,2 Grad gemessen.
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0: Frankfurt hängt am Nachmittag unter einer dichten Wolkendecke bei 20 Grad. Und auch später bleibt es meist bedeckt. Erst am Abend lockert es etwas auf, dann zeigen sich zwischendurch mehr freundliche Abschnitte. Die Nacht verläuft ruhig und klarer, bevor morgen wieder viele Wolken das Kommando übernehmen und bis 23 Grad drin sind.
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2: Jetzt das Aktuellste aus der Radio Frankfurt Verkehrszentrale. Auf der A5 Darmstadt Richtung Frankfurt steht zwischen Frankfurt Flughafen Nord und Niederrad ein defektes Fahrzeug. Auch auf der A66 Wiesbaden Richtung Frankfurt gibt es im Bereich Eschborn ein defektes Fahrzeug. Und auf der A5 Frankfurt Richtung Kassel steht am Westkreuz Frankfurt ebenfalls ein liegen gebliebenes Auto. Auf der A661 Bad Homburg Richtung Darmstadt ist zwischen Heddernheim und dem Preungesheimer Dreieck stockender Verkehr.
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4: Und jetzt um 3:30 die zweite Runde Blitzer. Da machen wir jetzt mal die 50er Blitzer. Zum Beispiel einer in der Ludwig-Landmann-Straße. Einer steht auf der Ludwig-Landmann-Straße ein Stückchen weiter in der Gegenrichtung. Auf der Theodor-Heuss-Anlage steht ein 50er Blitzer und noch ein 40er Blitzer auf der Kurt-Schumacher-Straße. Momentan ziemlich viel Geblitze in Frankfurt und liebe Grüße aus den Skyline-Studios. Raul Hilmer ist hier für euch.
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0: Radio Frankfurt am Kino Donnerstag und heute wird es magisch. Practical Magic 2. Und damit sind die Owens Hexenschwestern zurück und nach über 25 Jahren scheint immer noch nicht alles geklärt und erklärt zu sein. Denn ein alter Familienfluch trifft diesmal nicht nur Sally und Gillian und Filmtesterin Dori hat schon mal ein paar magische Details für uns.
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3: Ich bin dein Vater.
4: Das ist Sparta!
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7: Fans von Hexen, Liebeschaos und ein bisschen schwarzer Magie dürfen sich freuen. Practical Magic 2 bringt Sandra Bullock und Nicole Kidman als Schwestern Sally und Gillian Owens zurück auf die Leinwand. Im ersten Teil von 1998 waren die beiden als Hexenschwestern mit einem ziemlich komplizierten Liebesfluch konfrontiert und der hat sie zusammengeschweißt.
8: Keine Magie ist stärker als das Band zwischen Schwestern. Vom Schicksal geformt, von der Zeit geprüft und niemals zerbrochen.
7: Oder vielleicht doch. Über 25 Jahre später ist der Fluch leider immer noch nicht Geschichte. Im Gegenteil, diesmal erreicht er sogar Sallys Töchter, gespielt von Joey King und Maisie Williams.
9: Du glaubst doch nicht, dass wir verflucht sind, oder?
10: Nein.
11: Wir sind Owens Frauen. Die Liebe ist unser Untergang.
12: Was, wenn ihr einfach aus allem immer viel zu viel Drama gemacht habt?
13: Mit der Magie ist das so eine Sache. Sie lässt sich nicht zum Schweigen bringen.
7: So sieht's aus. Also müssen Sally und Gillian erneut ihre magischen Kräfte bündeln, um ihre Familie zu retten und den Fluch ein für alle Mal loswerden. Leichter gesagt als getan, denn Gut und Böse liegen auf diesem Weg sehr nah beieinander. Wird das Band der Familie die Schwestern retten? Das erfahrt ihr wohl nur im Kino.
14: Wenn du jemanden hast, der weiß, wer du warst und wer du immer sein wirst, gibt es keine tiefere Verbindung, kein stärkeres Band.
15: Wenn mir was zustößt, Jerry, übernimmst du. Du bist mir das Wichtigste.
7: Practical Magic 2 verspricht eine Mischung aus Fantasy, Familiengeschichte, Romantik und jeder Menge Hexenzauber. Und natürlich auch ein Wiedersehen mit den beiden Kultschwestern.
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0: Hallo nach Rödelheim. Bei euch am Brentanobad haben wir die aktuelle Frankfurt-Temperatur mit 20,5 Grad gemessen.
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3: Ich bin Babette Büchner. Zum zweiten Mal in diesem Jahr reagiert die Europäische Zentralbank mit einer Zinserhöhung auf die gestiegene Inflation. Der für Banken und Sparer wichtige Einlagenzins steigt von 2,25 auf 2,5%, entschied der EZB-Rat.
4: Für Sparer sind höhere Zinsen erst einmal eine gute Nachricht. Banken zahlen dann oft mehr für Tages- und Festgeld. Allerdings geben sie die höheren Zinsen nicht immer sofort oder vollständig weiter. Vergleichen lohnt sich also. Teurer wird es dagegen für alle, die Geld leihen wollen. Kredite für Häuser, Autos oder größere Anschaffungen kosten mehr. Wer schon einen Kredit mit festem Zinssatz hat, merkt davon aber in der Regel zunächst nichts. Thomas Bleskin, Nachrichtenredaktion.
3: Der Hausärztinnen- und Hausärzteverband warnt vor einem möglichen Zusammenbruch der Versorgung. Bundesgesundheitsminister Carsten Linnemann müsse umgehend handeln, forderte der Co-Vorsitzende Markus Blumenthal-Bayer. Ihm zufolge gibt es viel Angst in den Praxen, man sei durchgeschüttelt.
5: Wer hilft bei Schnupfen, Grippe und anderen Wehwehchen, wenn es den Hausarzt um die Ecke nicht mehr gibt? Schon jetzt ist die Versorgung in einigen Teilen Deutschlands stark unter Druck. Jeder Vierte gibt in einer Umfrage des Hausärzteverbands an, dass sich die Situation in den letzten 5 Jahren verschlechtert hat. Das dürften die Sparmaßnahmen der Bundesregierung nur noch verschärfen. Mehr als 60% der Mediziner erwarten längere Wartezeiten und weniger Zeit für ihre Patienten. Tanja Wagner, Nachrichtenredaktion.
3: Alarm auf dem Handy und heulende Sirenen. Um 11 Uhr wurde heute wieder mit einem Probealarm über verschiedene Kanäle überprüft, ob alle Menschen in Deutschland bei einem Notfall schnell genug gewarnt werden können. Das offizielle Fazit von Bundesinnenminister Alexander Dobrindt lautet nun, die Warnsysteme funktionieren zuverlässig. 45 Minuten später kam wie geplant die offizielle Entwarnung. Und zum Sport. Frankreichs Fußballverband FFF entzieht Gianni Infantino das Vertrauen. Er wird seine angekündigte erneute Kandidatur als FIFA-Chef nicht unterstützen. Das hat der Exekutivausschuss des Verbands auf einer Sitzung in Paris einstimmig beschlossen. Auch die Europäische Fußballunion UEFA will Infantinos Wiederwahl im kommenden März verhindern. Der FIFA-Chef hat bisher noch keinen Gegenkandidaten.
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6: Mein Name ist Klaus Wente, guten Tag. Im ersten Halbjahr sind die realen Umsätze des hessischen Einzelhandels im Vergleich zum Vorjahreszeitraum um 2,6% gestiegen. Im Bereich Versand- und Internethandel lagen die realen Umsätze mit plus 5,3% deutlich über dem Vorjahresniveau. Die Zahl der im Einzelhandel tätigen Personen nahm gegenüber dem ersten Halbjahr 2025 jedoch um 1% ab, so das Statistische Landesamt in Wiesbaden. Mit einem Jubiläumswochenende feiert der Opel Zoo in Kronberg ab morgen seinen 70. Geburtstag mit den Zoobesuchern. An verschiedenen Info- und Mitmachstationen im Zoogelände gibt es am Samstag und Sonntag viel zu entdecken und die Tierpfleger berichten hautnah von ihren Tieren. Morgen startet eine besondere Abendführung. Sie findet im Rahmen der Earth Night in Kooperation mit dem Netzwerk für Biodiversität Bio Frankfurt statt.
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0: Frankfurt bleibt am Nachmittag erstmal unter einer dicken Wolkendecke. Dazu liegen die Temperaturen bei rund 20 Grad. Auch in den nächsten Stunden tut sich beim Wetter nicht viel. Es bleibt überwiegend bedeckt und mild. Erst Richtung Abend zeigt sich zwischendurch mal etwas mehr Himmel. Später sind dann etwa 18 Grad drin. Morgen wird es etwas freundlicher und wärmer mit bis zu 23 Grad.
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7: Jetzt das Aktuellste aus der Radio Frankfurt Verkehrszentrale. Auf der A661 Bad Homburg Richtung Darmstadt staut es sich zwischen Bad Homburger Kreuz und Preungesheimer Dreieck. Ihr braucht mindestens 6 Minuten länger. Auf der A3 Köln Richtung Würzburg zwischen Kelsterbach und Offenbacher Kreuz nur stockender Verkehr. Auf der A66 Wiesbaden Richtung Frankfurt zwischen Eschborn und Nordwestkreuz Frankfurt ebenfalls stockend. Auf der A5 Frankfurt Richtung Kassel zwischen Westhafen und Bad Homburger Kreuz kommt ihr auch nur stockend voran.
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4: Um kurz nach vier mit reichlich Blitzern. Heute ist es gefühlt irgendwie Blitzernachmittag. Wir gucken mal Richtung Westen und fangen an zwischen Lämmerspiel und Hausen. Gehört noch zu Obertshausen, das ist die Lämmerspieler Straße mit einem Tempo 30 Blitzer. Ein Stückchen weiter raus auf der Königsberger Straße in Hainburg ein 30er Blitzer und noch ein 30er Blitzer. Noch ein Stück weiter raus auf der langen Diebacher Straße in Hanau-Erlensee. Dann noch ein 50er Blitzer, der gehört schon fast wieder zu Frankfurt, nämlich auf der Vilbeler Landstraße stadtauswärts. Dort fahrt ihr bitte nicht mehr als 50.
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4: 4 Uhr, Radio Frankfurt, also ein paar Minuten nach 4 natürlich. Und wir rutschen so langsam weiter Richtung Feierabend. Und was ihr mit diesem anfangen könnt, das erfahrt ihr in den Event- und Freizeittipps in einer halben Stunde. Jetzt erfahrt ihr noch, was wir für Musik gleich spielen. Miley Cyrus mit Flowers, ein buntes Bouquet an Blumen. Gleich nach The Stranglers mit Always the Sun, auch wenn es heute ein bisschen bewölkt ist. Aus den Skyline-Studios seht ihr alle hervorragend aus. Wenn ich in den Spiegel gucke, bin ich mir da nicht so sicher. Aber es geht gerade noch so. Raul Helmer mit einem lieben Gruß. Hallo.

Der Donnerstagnachmittag mit hoffentlich eurem Weg Richtung Feierabend mit bester Musik und jetzt mit einem, der hatte Millionen Fans und trotzdem war er manchmal allein. Denn davon erzählt Freddie Mercury in Living on My Own und er selbst hat dazu damals gesagt, auch mit meinem Erfolg kann man eigentlich ganz schön einsam sein. Gleichzeitig wollte er aber bei diesem Alleinsein durchaus seinen Spaß haben. Und genau das ist die Mischung, die den Song so besonders macht. Quasi Einsamkeit im Text und jede Menge Lebenslust in der Musik. Hier ist bei Radio Frankfurt am Donnerstagnachmittag Freddie Mercury mit Living on My Own. 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
1: Hallo nach Rödelheim. Bei euch am Brentanobad haben wir die aktuelle Frankfurt-Temperatur mit 20,5 Grad gemessen.
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1: Frankfurt bleibt am Nachmittag erstmal unter einer dicken Wolkendecke. Dazu liegen die Temperaturen bei rund 20 Grad. Auch in den nächsten Stunden tut sich beim Wetter nicht viel. Es bleibt überwiegend bedeckt und mild. Erst Richtung Abend zeigt sich zwischendurch mal etwas mehr Himmel. Später sind dann etwa 18 Grad drin. Morgen wird es etwas freundlicher und wärmer mit bis zu 23 Grad.
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3: Jetzt das Aktuellste aus der Radio Frankfurt Verkehrszentrale. Auf der A661 Bad Homburg Richtung Darmstadt staut es sich zwischen Bad Homburger Kreuz und Preungesheimer Dreieck. Ihr braucht mindestens 6 Minuten länger. Auf der A3 Köln Richtung Würzburg zwischen Kelsterbach und Offenbacher Kreuz nur stockender Verkehr. Auf der A66 Wiesbaden Richtung Frankfurt zwischen Eschborn und Nordwestkreuz Frankfurt ebenfalls stockend. Auf der A5 Frankfurt Richtung Kassel zwischen Westhafen und Bad Homburger Kreuz kommt ihr auch nur stockend voran.
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5: Radio Frankfurt mit dem Blitzer-Update von 4:30. Wir starten im Taunus und zwar am Ende der B8. Das ist quasi neben Bad Soden, kurz vor Kelkheim. Ein 60er Blitzer. 60 auch Max bei Niedernhausen. Das ist die L3028. Das ist der Zubringer von und zur Autobahn zur A3. Auf der A3 bzw. bei der A3 haben wir einen Blitzer zwischen Niedernhausen und dem Wiesbadener Kreuz. Da variiert die Geschwindigkeit zwischen 22 und 6 Uhr. Ist es 100, sonst 120, also aktuell 120. Und noch einer in Hochheim auf der Massenheimer Landstraße 30, Max. Und noch liebe Grüße aus dem Studio von Raul Helmer. Das bin ich.
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1: Und was machen wir mit dem Donnerstagabend? Bester Ausgehabend heute. Und da heißt's heute, Reality trifft Lederhose bei der Reality Wiesn auf dem Frankfurter Oktoberfest am Deutsche Bank Park. Feiern nämlich die Reality Stars und Influencer mit euch. Und musikalisch gibt's dazu Markus und Geier Sturzflug für das neue deutsche Welle-Feeling und die richtige Stimmung dazu. Da geht's los um 17.30 Uhr. Der angekündigte Ticketpreis startet bei 50 Euro. Und wer es heute Abend nicht schafft, der kann dann morgen mit den Gesichtern aus euren liebsten Reality-Shows sogar frühstücken. Morgen dann nämlich der Reality-Star Brunch. Den gibt's im Starnberger Wirtshaus an der Frankfurter Hanauer Landstraße. Und da sind über 30 Reality-Stars angekündigt. Ab 11 gibt's dann Buffet, Prosecco, Kaffee und Gelegenheit zum Plaudern und natürlich auch für gemeinsame Fotos. Das Ganze kostet 29 Euro. Die Veranstaltung ist nur auf 100 Plätze begrenzt. Und alle Infos wie auch Tickets gibt's in diesem Fall sogar auf unserer Seite radiofrankfurt.de. Und für Samstag gibt's auch was Schönes, nämlich die Casino Club Lounge und das Opening in der Spielbank Bad Homburg. Das könnt ihr euch vormerken. Gemeinsam mit uns, mit Radio Frankfurt, wird da ab 21 Uhr mit DJs, Drinks und Tanzen gefeiert. Bei freiem Eintritt und dabei sein kann man ab 18. Wichtig, ihr müsst einen gültigen Ausweis bitte mitnehmen, sonst kommt ihr partout nicht rein. Das ist so Gesetz und da halten wir uns dran. Und ihr haltet euch bitte dran, wo auch immer ihr hingeht, habt Spaß dabei.
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0: Hallo nach Niederursel. Bei euch an der Papiermühle haben wir die aktuelle Frankfurt-Temperatur mit 20,2 Grad gemessen.
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3: Ich bin Babette Büchner. Es gibt neue Details zum mutmaßlichen Stromsaboteur. In seinem Wohnmobil wurde ein Notizbuch mit mehr als 160 möglichen Anschlagszielen entdeckt. Das teilte Nordrhein-Westfalens Innenminister Herbert Reul mit.
4: Es seien durch die Festnahme des Verdächtigen womöglich immer weitere Anschläge auf die Stromnetze verhindert worden, gibt sich der NRW-Innenminister überzeugt. Inzwischen wissen die Fahnder auch von 7 Lagern des Mannes. Bei einigen sei die Polizei bereits fündig geworden. Über 40 Abschussvorrichtungen für Raketen wurden in NRW, Brandenburg und Sachsen sichergestellt. Alles ziemlich professionell, sagt Reul. Auch wurden Substanzen zum Bau von Sprengsätzen entdeckt. In einem seiner Bekennerschreiben gibt der Mann den Kampf gegen die Stromerzeugung aus fossilen Brennstoffen als Motiv an. Tanja Wagner, Nachrichtenredaktion.
3: Der Iran-Krieg treibt die Preise fürs Tanken und Heizen hoch. Die Europäische Zentralbank reagiert nun mit einer weiteren Zinserhöhung auf die gestiegene Inflation. Der für Banken und Sparer wichtige Einlagenzins steigt von 2,25 auf 2,5%, entschied der EZB-Rat. Wichtigstes Ziel der EZB ist es, die Inflation im Zaum zu halten und für einen stabilen Euro zu sorgen. Der 6. bundesweite Warntag ist nach Einschätzung von Bundesinnenminister Dobrindt erfolgreich verlaufen. Die Warnsysteme hätten zuverlässig funktioniert und die Bevölkerung auf verschiedenen Wegen erreicht, erklärte der CSU-Politiker.
5: Unsere Warnsysteme funktionieren zuverlässig, so der Innenminister. Pünktlich um 11 Uhr gingen Warnmeldungen auf Handys und Tablets ein. Vielerorts heulten zusätzlich Sirenen. Auch über Radio, Fernsehen und digitale Anzeigetafeln wurde informiert. 45 Minuten später folgte die Entwarnung. Mit dem Probealarm wollten die Behörden testen, ob die Bevölkerung im Ernstfall schnell erreicht werden kann. Etwa bei Naturkatastrophen oder einem militärischen Angriff. Thomas Bleskin, Nachrichtenredaktion.
3: Ermittlungen der Staatsanwaltschaft Hannover wirbeln den Wahlkampf in Berlin durcheinander. Sie richten sich gegen den SPD-Spitzenkandidaten Steffen Krach. Auf einer Pressekonferenz wies Krach nun den Verdacht der Bereicherung mit aller Deutlichkeit zurück. Bei Interesse könnten Ermittler seine Konten einsehen. Er werde in den Tagen bis zum 20. September weiter wie bisher Wahlkampf machen, so Krach.
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6: Mein Name ist Klaus Wente, guten Tag. Im ersten Halbjahr sind die realen Umsätze des hessischen Einzelhandels im Vergleich zum Vorjahreszeitraum um 2,6% gestiegen. Im Bereich Versand- und Internethandel lagen die realen Umsätze mit plus 5,3% deutlich über dem Vorjahresniveau. Die Zahl der im Einzelhandel tätigen Personen nahm gegenüber dem ersten Halbjahr 2025 jedoch um 1% ab, so das Statistische Landesamt in Wiesbaden. Mit einem Jubiläumswochenende feiert der Opel Zoo in Kronberg ab morgen seinen 70. Geburtstag mit den Zoobesuchern. An verschiedenen Info- und Mitmachstationen im Zoogelände gibt es am Samstag und Sonntag viel zu entdecken und die Tierpfleger berichten hautnah von ihren Tieren. Morgen startet eine besondere Abendführung. Sie findet im Rahmen der Earth Night in Kooperation mit dem Netzwerk für Biodiversität Bio Frankfurt statt.
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0: Frankfurt hängt am Nachmittag noch unter einer dichten Wolkendecke bei rund 21 Grad. In den nächsten Stunden bleibt es erstmal bedeckt, später lockert der Himmel Richtung Abend etwas auf und die Temperaturen gehen auf 18 Grad zurück. Morgen wird es dann freundlicher und mit bis zu 23 Grad auch wieder spürbar milder.
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7: Jetzt das Aktuellste aus der Radio Frankfurt Verkehrszentrale. Auf der A5 Darmstadt Richtung Kassel zwischen Frankfurt Flughafen Nord und dem Bad Homburger Kreuz geht kaum was voran. Ihr braucht mindestens 8 Minuten länger. Auch auf der A3 Köln Richtung Würzburg zwischen Kelsterbach und dem Offenbacher Kreuz sind es rund 8 Minuten plus. Auf der A661 Bad Homburg Richtung Darmstadt zwischen Frankfurt-Niedereschbach und dem Preungesheimer Dreieck steht ihr etwa 6 Minuten länger. Und auf der A66 Wiesbaden Richtung Frankfurt zwischen Zeilsheim und Höchst nur stockender Verkehr.
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8: Heute reichlich Blitzer in Frankfurt. Teilen wir es mal in zwei Teile. Jetzt erstmal die mit der kleineren Geschwindigkeit. Ein 30er Blitzer zum Beispiel zur Karlbacher Höhe. Dann zur Frankenfurt. Dann haben wir noch einen 40er Blitzer, den nehmen wir noch mit auf der Kurt-Schumacher Straße und die restlichen folgen in einer halben Stunde.
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8: Radio Frankfurt, heute am Donnerstag, den 10. September. Warum sage ich das so? Weil heute ein spezieller Tag ist, nämlich der Welttag der Suizidprävention. Und das ist gar nicht so klein, das Thema. Man denkt immer, oh ja, das hat mich nicht zu betreffen und da will ich nichts mit zu tun haben. Aber heute ist der Tag, wo wir versuchen wollen, alle gemeinsam ein bisschen zu sensibilisieren und das zu verhindern. Und da kann man ein paar Sachen beachten und die besprechen wir gleich nach. Die nächsten beiden Musiken, die Laune lassen wir uns dadurch nicht verderben. Mit Milo und My Lucky Day zum Beispiel halten wir voll dagegen. Oder auch Everything But The Girl mit Missing jetzt für den Einstieg in die halbe Stunde. Und im Studio ist Raul Helmer. Ich grüße euch.
9: Was?

0: Radio Frankfurt, der 10. September, Weltpräventionssuizidtag. Und das hat mit uns, mit Frankfurt, was zu tun. Denn Forscher hier bei uns in Frankfurt haben gerade ganz aktuell eine Forschung herausgegeben, dass es eine Versorgungslücke gibt, gerade bei älteren Menschen. Das kommt aus der Universität hier bei uns in Frankfurt. Und gerade bei Senioren können wir alle besser hinhören. Und wenn wir so Sätze hören wie "in meinem Alter ist das doch selbstverständlich" oder "ich habe doch sowieso nur noch Schmerzen", das sind genau die Sätze, wo wir alle bei Oma, Opa oder auch bei den Eltern ganz genau aufpassen sollten und es nicht als reine Alterserscheinung abtun sollten, sondern da sollten wir alle genau aufpassen und nachfragen. Und das kann man am besten an einem ganz prominenten Beispiel nachvollziehen, denn es gab einen, den Herrn Krupp, der von Trigema der Chef war, der sich auch mal versucht hat, das Leben zu nehmen, und der hat es zum Glück nicht geschafft und will jetzt auch besser darüber informieren und dagegenhalten, denn inzwischen lebt er weiter und ganz glücklich, wie er selbst sagt. Also, es liegt an uns, da genauer hinzuhören und ein bisschen mitzudenken und dagegen zu halten. Und mit guter Laune sowieso. Wir machen das jetzt auch weiter mit guter Laune von Craig David und 7 Days oder auch Survivor mit Burning Heart. Auf dass unsere Herzen immer für unsere Lieben weiter brennen. Und sei es bei uns in der Musik mit guter Laune. Hier ist Raul Helmer, Radio Frankfurt am Donnerstagnachmittag.
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0: Hallo nach Niederursel. Bei euch an der Papiermühle haben wir die aktuelle Frankfurt-Temperatur mit 20,2 Grad gemessen.
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0: Frankfurt hängt am Nachmittag noch unter einer dichten Wolkendecke bei rund 21 Grad. In den nächsten Stunden bleibt es erstmal bedeckt, später lockert der Himmel Richtung Abend etwas auf und die Temperaturen gehen auf 18 Grad zurück. Morgen wird es dann freundlicher und mit bis zu 23 Grad auch wieder spürbar milder.
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2: Jetzt das Aktuellste aus der Radio Frankfurt Verkehrszentrale. Auf der A5 Darmstadt Richtung Kassel zwischen Frankfurt Flughafen Nord und dem Bad Homburger Kreuz geht kaum was voran. Ihr braucht mindestens 8 Minuten länger. Auch auf der A3 Köln Richtung Würzburg zwischen Kelsterbach und dem Offenbacher Kreuz sind es rund 8 Minuten plus. Auf der A661 Bad Homburg Richtung Darmstadt zwischen Frankfurt Niedereschbach und dem Preungesheimer Dreieck steht ihr etwa 6 Minuten länger. Und auf der A66 Wiesbaden Richtung Frankfurt zwischen Zeitzheim und Höchst nur stockender Verkehr.
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4: Blitzerüberblick über Frankfurt Teil 2. Oh ja, 50er Blitzer im Angebot wären zum Beispiel die Ludwig-Landmann-Straße, die Theodor-Heuss-Allee und in Sachsenhausen auf der Babenhäuser-Landstraße und noch ein Bündel 80er Blitzer.

0: Und zwar einmal auf der Rosa-Luxemburg-Straße und nochmal auf der Rosa-Luxemburg-Straße ein bisschen versetzt da in der Gegenrichtung. Also überall vorsichtig fahren und liebe Grüße aus dem Studio von Raul Helmer.
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1: 10. September 1986. Huey Lewis and the News sind mit Stuck With You neu in den Charts. Die beiden letzten Jahre waren ganz schön anstrengend. Zwar erfolgreich, aber eben auch anstrengend. Gut, vermutlich waren sie anstrengend, weil sie so erfolgreich waren. Zuerst der große Durchbruch mit dem Album Sports. Mehrere Songs daraus schaffen es in die Top 10 der Charts und das Album wird mehr als 1 Million Mal verkauft. Platin heißt das. Damit kommen natürlich viele Fans, viele Auftritte, viele Interviews, aber auch viel Druck. Und direkt danach die Anfrage, ob Huey Lewis Lust hätte, einen Soundtrack zu machen für einen Film. Zurück in die Zukunft heißt der. Man konnte nicht ahnen, dass dieser Film ein so großer Erfolg werden wird. Also noch mehr Fans, noch mehr Auftritte, noch mehr Interviews und noch mehr Druck. Das alles ist natürlich super, aber auch super anstrengend. Also macht Huey das, was jeder Musiker in einer solchen Situation macht. Er schreibt einen Song darüber, Stuck With You. Er schreibt darüber, dass es natürlich schön für ihn ist und dass er es natürlich genießt, wenn man sich um ihn reißt. Dass er natürlich gerne Interviews gibt und gerne Konzerte spielt. Aber manchmal hätte er auch liebend gern seine Ruhe und wäre nur mit der Frau seines Herzens allein.

0: Richtung Feierabend am Donnerstag mit cooler Musik. Unser Mix ist aus allen Jahrzehnten, nicht nur jung, nur alt oder irgendwas, sondern querbeet. Rockwell, Somebody's Watching Me. Gibt's gleich. Mike Posner habe ich für euch, das ist eher jünger. Oder auch die Jonas Brothers oder Natasha Bedingfield. Also alles dabei, gleich nach den Einkaufstipps, so-called Werbung. Und bei der coolen Musik bleibt ihr bitte auf jeden Fall dran.
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0: Hallo nach Niedererlenbach. Bei euch am Gut Liederbach haben wir die aktuelle Frankfurt-Temperatur mit 20 Grad gemessen.
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3: Ich bin Babette Büchner. Nach den Sabotageangriffen auf das deutsche Stromnetz hat die Bundesanwaltschaft die Ermittlungen übernommen. Der Grund sei die besondere Bedeutung des Falls, sagte eine Sprecherin. Unter anderem gehe es um den Verdacht verfassungsfeindlicher Sabotage. Zuvor war bekannt geworden, dass in dem Wohnmobil des Verdächtigen ein Notizbuch mit mehr als 160 möglichen Sabotagezielen entdeckt wurde. Die Blockade der Straße von Hormuz infolge des Iran-Kriegs treibt nicht nur die Ölpreise in die Höhe, sondern auch die weltweite Nachfrage nach Kohle. Wie die Internationale Energieagentur in Paris mitteilte, haben viele Länder ihre Kapazitäten zur Stromerzeugung aus Kohle hochgefahren.
4: Eigentlich war für dieses Jahr vorhergesagt worden, dass die weltweite Kohlenachfrage leicht zurückgeht. Stattdessen zeichnet sich nun ab, dass der weltweite Verbrauch von Kohle auf einen Rekordwert steigt. Weil kaum noch Flüssiggastanker die Straße von Hormuz passieren, steigen Länder mit Gaskraftwerken auf Kohleverstromung um. Dadurch fällt der Kohleverbrauch in Europa, Japan, Korea, China und anderen Märkten höher aus als erwartet. Ob sich der Trend auch 2027 fortsetzt, hängt davon ab, ob die Meerenge weiter blockiert bleibt. Aus Paris, Michael Evers.
3: Zum zweiten Mal in diesem Jahr reagiert die Europäische Zentralbank mit einer Zinserhöhung auf die gestiegene Inflation. Der für Banken und Sparer wichtige Einlagenzins steigt von 2,25 auf 2,5%, entschied der EZB-Rat.
5: Für Sparer sind höhere Zinsen erst einmal eine gute Nachricht. Banken zahlen dann oft mehr für Tages- und Festgeld. Allerdings geben sie die höheren Zinsen nicht immer sofort oder vollständig weiter. Vergleichen lohnt sich also. Teurer wird es dagegen für alle, die Geld leihen wollen. Kredite für Häuser, Autos oder größere Anschaffungen kosten mehr. Wer schon einen Kredit mit festem Zinssatz hat, merkt davon aber in der Regel zunächst nichts. Thomas Bleskin, Nachrichtenredaktion.
3: Die Schweizer Regierung will den Zivilstand geschieden abschaffen. Sie unterstützt den Vorstoß einer FDP-Politikerin, die sich daran gestört hat, dass Geschiedene noch Jahre später auf Formularen angeben müssen, dass sie geschieden sind. Sie ist dafür, dass Geschiedene auf Formularen wieder unter die Kategorie ledig fallen. Als nächstes muss das Parlament entscheiden.
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0: Frankfurt bleibt zum Feierabend erstmal dicht. Unter einer dicken Wolkendecke, dazu liegen gerade 21 Grad an. In den nächsten Stunden geht's nur langsam runter, später lockert es etwas auf und die Nacht wird klarer. Morgen bleibt es wieder meist bedeckt, aber mit bis zu 23 Grad deutlich milder.
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6: Jetzt das Aktuellste aus der Radio Frankfurt Verkehrszentrale. Achtung, auf der A66 Wiesbaden Richtung Frankfurt zwischen Kelkheim und Höchst ist nach einem Unfall der linke Fahrstreifen noch nicht gesichert. Auf der A66 Frankfurt Richtung Wiesbaden steht ihr zwischen dem Eschborner Dreieck und Zeilsheim im Stau. Plant mindestens 25 Minuten mehr ein. Auf der A661 Bad Homburg Richtung Darmstadt geht zwischen dem Bad Homburger Kreuz und dem Preungesheimer Dreieck kaum was voran. Ihr braucht gut 7 Minuten länger. Auf der A5 Kassel Richtung Frankfurt läuft es zwischen dem Bad Homburger Kreuz und Westhafen nur stockend. Da kommen etwa 6 Minuten plus dazu.
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7: Um 6 nochmal ein aktueller Blitzer aus Frankfurt und zwar auf der Vilbeler Landstraße. Dort haben wir einen 50er Blitzer. Richtung Kreis Offenbach auf der Lindenstraße in Dietzenbach 30 Max. Auf der südlichen Ringstraße in Erzhausen 30 Max. Und dann noch einen 100er Blitzer auf der A5 beim Darmstädter Kreuz. Dort auch ein bisschen vorsichtig fahren, nicht zu schnell.
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7: Am Kino-Donnerstagnachmittag oder Richtung Abend ja eigentlich schon eher. Da wollen wir gleich mal in einer halben Stunde nachgucken, welcher Film eventuell heute empfehlenswert wäre. Empfehlenswert auf jeden Fall die Musik jetzt gleich mit Loy und The Way I Want It oder auch T-Paw mit China in Your Hand. Genau die richtige Musik für und Richtung den Feierabend. Da begleite ich euch weiter aus den Skyline Studios. Liebe Grüße aus dem 27. Stock von Raul Helmer.

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Und wer beim nächsten Song sich denkt, wie ich es auch mal gedacht habe, ich hatte nämlich nachgebohrt, diese Frauenstimme kenne ich doch. Stimmt, und zwar von den B-52s, denn für Shiny Happy People holten sich R.E.M. deren Sängerin Kate Pearson ins Studio und die hat ja eine ganz markante Stimme. Aber eine fertige Gesangslinie, einen Text und alles hat sie gar nicht gehabt. Die Band hat einfach gesagt, mach einfach, wie du möchtest. Und Kate ließ sich von Michael Stipes Stimme leiten und daraus entstand eben dieses unverwechselbare Zusammenspiel, was einen echten Hit kreiert hat. Manchmal klingt Völlige Freiheit eben nach einem ziemlich perfekten Popsong, obwohl er gar nicht fertig geplant war. Hier sind bei Radio Frankfurt R.E.M. mit Shiny Happy People.

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0: Hallo nach Niedererlenbach. Bei euch am Gut Liederbach haben wir die aktuelle Frankfurt-Temperatur mit 20 Grad gemessen.
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0: Frankfurt bleibt zum Feierabend erstmal dicht. Unter einer dicken Wolkendecke, dazu liegen gerade 21 Grad an. In den nächsten Stunden geht's nur langsam runter, später lockert es etwas auf und die Nacht wird klarer. Morgen bleibt es wieder meist bedeckt, aber mit bis zu 23 Grad deutlich milder.
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1: Jetzt das Aktuellste aus der Radio Frankfurt Verkehrszentrale. Achtung, auf der A66 Wiesbaden Richtung Frankfurt zwischen Kelkheim und Höchst ist nach einem Unfall der linke Fahrstreifen noch nicht gesichert. Auf der A66 Frankfurt Richtung Wiesbaden steht ihr zwischen dem Eschborner Dreieck und Zeilsheim im Stau. Plant mindestens 25 Minuten mehr ein. Auf der A661 Bad Homburg Richtung Darmstadt geht zwischen dem Bad Homburger Kreuz und dem Preungesheimer Dreieck kaum was voran. Ihr braucht gut 7 Minuten länger. Auf der A5 Kassel Richtung Frankfurt läuft es zwischen dem Bad Homburger Kreuz und Westhafen nur stockend. Da kommen etwa 6 Minuten plus dazu.
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2: Grüße aus der Verkehrszentrale um kurz nach 6:30. Mit ein bisschen Blitzern, die weiter weg sind, starten wir in der Massenheimer Landstraße. In Hochheim zumindest steht ein 30er Blitzer. Am Weinfass in Rüsselsheim auch nicht mehr als 30 fahren. Dann noch in Rüsselsheim-Hassloch in der Thüringer Straße 30. Und in Frankfurt ein Stückchen weiter raus zur Karlbacher Höhe auch nicht mehr als 30 fahren. Liebe Grüße, Raul Helmer hier aus den Skyline-Studios. Fahrt schön vorsichtig.
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3: Nach dem Tiefschlag gestern auch heute Kursverluste am deutschen Aktienmarkt. Am Abend hatte der DAX schließlich 0,8% auf 25.361 Punkte eingebüßt. Die erneute Leitzinsanhebung durch die Europäische Zentralbank EZB heute aufgrund aktuell steigender Inflationsdaten machte für heute jedenfalls die Hoffnung auf eine Kurserholung zunichte. Darüber hinaus sind die Ölpreise weiter geklettert, was auch im frühen New Yorker Handel zu Kursverlusten geführt hat. Hier ging es mit den Kursen von Hochtief, Siemens Energy und Zalando klar nach unten. Gegen den Trend haben sich noch Deutsche Börse, Hannover Rück und Continental verbessert. Der Euro zeigte sich am Abend mit einem Dollar 16,25 letztlich stabil. Aus Frankfurt, Klaus Bente.
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0: Radio Frankfurt am Kino Donnerstag und heute wird es magisch. Practical Magic 2. Und damit sind die Owens Hexenschwestern zurück und nach über 25 Jahren scheint immer noch nicht alles geklärt und erklärt zu sein. Denn ein alter Familienfluch trifft diesmal nicht nur Sally und Gillian und Filmtesterin Dori hat schon mal ein paar magische Details für uns.
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7: Fans von Hexen, Liebeschaos und ein bisschen schwarzer Magie dürfen sich freuen. Practical Magic 2 bringt Sandra Bullock und Nicole Kidman als Schwestern Sally und Gillian Owens zurück auf die Leinwand. Im ersten Teil von 1998 waren die beiden als Hexenschwestern mit einem ziemlich komplizierten Liebesfluch konfrontiert und der hat sie zusammengeschweißt.
8: Keine Magie ist stärker als das Band zwischen Schwestern. Vom Schicksal geformt, von der Zeit geprüft und niemals zerbrochen.
7: Oder vielleicht doch. Über 25 Jahre später ist der Fluch leider immer noch nicht Geschichte. Im Gegenteil, diesmal erreicht er sogar Sallys Töchter, gespielt von Joey King und Maisie Williams.
9: Du glaubst doch nicht, dass wir verflucht sind, oder?
10: Nein.
11: Wir sind Owens Frauen. Die Liebe ist unser Untergang.
12: Was, wenn ihr einfach aus allem immer viel zu viel Drama gemacht habt?
13: Mit der Magie ist das so eine Sache. Sie lässt sich nicht zum Schweigen bringen.
7: So sieht's aus. Also müssen Sally und Gillian erneut ihre magischen Kräfte bündeln, um ihre Familie zu retten und den Fluch ein für alle Mal loszuwerden. Leichter gesagt als getan, denn Gut und Böse liegen auf diesem Weg sehr nah beieinander. Wird das Band der Familie die Schwestern retten? Das erfahrt ihr wohl nur im Kino.
14: Wenn du jemanden hast, der weiß, wer du warst und wer du immer sein wirst, gibt es keine tiefere Verbindung, kein stärkeres Band.
15: Wenn mir was zustößt, Jerry, übernimmst du. Du bist mir das Wichtigste.
7: Practical Magic 2 verspricht eine Mischung aus Fantasy, Familiengeschichte, Romantik und jeder Menge Hexenzauber. Und natürlich auch ein Wiedersehen mit den beiden Kultschwestern.
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0: Hallo ins Bahnhofsviertel. Bei euch am Kaiserplatz haben wir die aktuelle Frankfurt-Temperatur mit 20,3 Grad gemessen.
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2: Ich bin David Büchner. Nach der Serie von Sabotageangriffen auf das deutsche Stromnetz übernimmt die Bundesanwaltschaft die Ermittlungen. Im Wohnmobil des Verdächtigen fanden die Ermittler ein Notizbuch mit mehr als 160 möglichen Angriffszielen.
3: Es seien durch die Festnahme des Verdächtigen womöglich immer weitere Anschläge auf die Stromnetze verhindert worden, gibt sich der NRW-Innenminister überzeugt. Inzwischen wissen die Fahnder auch von 7 Lagern des Mannes. Bei einigen sei die Polizei bereits fündig geworden. Über 40 Abschussvorrichtungen für Raketen wurden in NRW, Brandenburg und Sachsen sichergestellt. Alles ziemlich professionell, sagt Reul. Auch wurden Substanzen zum Bau von Sprengsätzen entdeckt. In einem seiner Bekennerschreiben gibt der Mann den Kampf gegen die Stromerzeugung aus fossilen Brennstoffen als Motiv an. Tanja Wagner, Nachrichtenredaktion.
2: An den Außengrenzen Europas gab es in den ersten 8 Monaten des Jahres mehr als ein Drittel weniger illegale Grenzübertritte. Mehr als 74.000 unerlaubte Einreisen bedeuteten einen Rückgang von 35% im Vergleich zum Vorjahreszeitraum, teilte die EU-Grenzschutzagentur Frontex mit. Den Grund dafür sieht sie unter anderem in den Präventivmaßnahmen in den wichtigsten Herkunftsländern der Migranten. Die Menschen in Deutschland essen wieder deutlich mehr Fisch und Meeresfrüchte. Im vergangenen Jahr waren es im Schnitt fast 14 Kilogramm pro Kopf, gut 1,5 Kilo mehr als 2024.
4: Am beliebtesten bleibt Lachs, gefolgt vom Alaska-Seelachs, der vor allem in Fischstäbchen steckt. Danach kommen Thunfisch, Hering und Garnelen. Besonders häufig greifen die Verbraucher bei uns zu Fisch aus der Dose oder aus dem Tiefkühlregal. Frischfisch folgt erst dahinter. Im weltweiten Vergleich liegt Deutschland mit seinem Verbrauch im Mittelfeld. Weltweiter Spitzenreiter ist Island. Dort essen die Menschen im Schnitt 80 Kilogramm Fisch pro Jahr. Thomas Bleskin, Nachrichtenredaktion.
2: Am späten Nachmittag hat es an der Grenze zwischen Baden-Württemberg und Rheinland-Pfalz ein leichtes Erdbeben gegeben. Nach den ersten Angaben des GfZ-Helmholtz-Zentrums für Geoforschung hatte es eine Stärke von 3,3. Bei der Polizei in Worms gingen mehrere Anrufe ein. Hinweise auf Verletzte oder Schäden gibt es bislang nicht.
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0: Frankfurt startet mit 20 Grad und einem Himmel, der sich gerade zwischen Sonne und Wolken aufhält. Heute Abend geht's langsam runter auf 16 Grad. Dazu bleibt es erstmal trocken und später wird's klar. Morgen wird's dann deutlich freundlicher. Viel trockenes Wetter, meist bedeckt und bis zu 23 Grad.
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5: Jetzt das Aktuellste aus der Radio Frankfurt Verkehrszentrale. Achtung, auf der A5 Europabrücke Frankfurt-Frankfurt Richtung Darmstadt zwischen Westhafen und Niederrad. Da ist eine ungesicherte Unfallstelle, links ist blockiert und es sind Personen auf der Fahrbahn. Auf der A5 Frankfurt Richtung Kassel zwischen Westhafen und dem Westkreuz Frankfurt hat es ebenfalls gekracht. Auch hier ist der linke Fahrstreifen betroffen. Auf der A5 Kassel Richtung Frankfurt zwischen dem Bad Homburger Kreuz und Westhafen staut es sich lang. Ihr braucht mindestens 31 Minuten länger. Auf der A661 Bad Homburg Richtung Darmstadt zwischen Niedereschbach und dem Poingesheimer Dreieck stockt es, plant etwa 7 Minuten mehr ein.
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7: Um 7 im Feierabend werdet ihr in Frankfurt definitiv noch auf der Obermainanlage im 30er-Bereich geknipst. Auch auf der Kronberger Straße in Bad Soden. Dann haben wir einen beim Flughafen, das ist die Nordpassage parallel zur Autobahn. Da sind es 30, die ihr maximal drauf haben solltet. Und in Offenbach-Bieber auf der Adam-Marsch-Straße auch nicht mehr als 30 fahren.
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7: Radio Frankfurt am Donnerstag. Die Polizei braucht unsere Mithilfe. Und wer da warum gesucht wird, das erkläre ich euch gleich nach den nächsten beiden Songs. Erst Barry White, You're the First, the Last, My Everything. Und zum Küssen, zu diesem Sound geeignet, vorneweg noch Sixpence, None the Richer mit Kiss Me. Ohne Küsschen, aber dafür mit voller Präsenz im Studio hier, Raul Helmer. Schönen guten Abend.

Radio Frankfurt am Donnerstag und wir brauchen jetzt mal eure Augen alle in Frankfurt, denn die Polizei in Südosthessen sucht nach einer 63-jährigen Frau aus Egelsbach im Landkreis Offenbach. Und warum so akut? Weil sich die Hinweise deuten, dass sie sich möglicherweise erstens in Frankfurt aufhält und es zweitens ein ernster Fall sein könnte. Die Behörden befürchten, dass die Vermisste sich in einer hilflosen Lage befindet und dringend medizinische Versorgung benötigt. Was wissen wir über die Vermisste? Sie heißt Silke Dorothea Vogt, ist zuletzt am Mittwochnachmittag am 9., also gestern, in der Nähe der Langener Straße in Egelsbach gesehen worden. Seitdem fehlt von ihr jede Spur. Wie sieht sie aus? 63 Jahre alt, 1,58 groß, also nicht sehr groß, kräftige Figur, dünnes graues Haar und sie trägt eine Brille. Und die Bekleidung ist auch relativ gut zu identifizieren. Zuletzt trug sie eine hellblaue Bluse mit Hundemotiven und eine grüne Jogginghose. Also vor allem über diese Kleidung könnt ihr sie bestimmt wiedererkennen. Wer hat eine hellblaue Bluse mit Hundemotiven? Und das ist relativ auffällig und gut einzuprägen. Wenn ihr diese Dame seht, bitte sofort der Polizei melden. Am besten der Kriminalpolizei in Offenbach oder an jede andere Frankfurter Polizeidienststelle. Und wenn ihr das nochmal nachlesen wollt, falls ihr unsicher seid, geht ihr auf radiofrankfurt.de, da steht das alles auch nochmal zum Nachlesen. Wir generell dort im Moment seit kurzem alles Aktuelle rund um und über Frankfurt findet. Also bitte genau hingucken und was tun, wenn ihr sie seht.

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0: Hallo ins Bahnhofsviertel. Bei euch am Kaiserplatz haben wir die aktuelle Frankfurt-Temperatur mit 20,3 Grad gemessen.
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0: Frankfurt startet mit 20 Grad und einem Himmel, der sich gerade zwischen Sonne und Wolken aufhält. Heute Abend geht's langsam runter auf 16 Grad. Dazu bleibt es erstmal trocken und später wird's klar. Morgen wird's dann deutlich freundlicher. Viel trockenes Wetter, meist bedeckt und bis zu 23 Grad.
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2: Jetzt das Aktuellste aus der Radio Frankfurt Verkehrszentrale. Achtung, auf der A5 Europabrücke Frankfurt-Frankfurt Richtung Darmstadt zwischen Westhafen und Niederrad. Da ist eine ungesicherte Unfallstelle, links ist blockiert und es sind Personen auf der Fahrbahn. Auf der A5 Frankfurt Richtung Kassel zwischen Westhafen und dem Westkreuz Frankfurt hat es ebenfalls gekracht. Auch hier ist der linke Fahrstreifen betroffen. Auf der A5 Kassel Richtung Frankfurt zwischen dem Bad Homburger Kreuz und Westhafen staut es sich lang, ihr braucht mindestens 31 Minuten länger. Auf der A661 Bad Homburg Richtung Darmstadt zwischen Niedereschbach und dem Poingesheimer Dreieck stockt es, plant etwa 7 Minuten mehr ein.
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3: Radio Frankfurt, 19:30, der letzte Blitzerüberblick. Ein 30er Blitzer zum Beispiel in Frankfurt im Bereich der Obermainanlage. Dann ein Stückchen weiter raus in Offenbach-Bieber auf der Adam-Marsch-Straße auch 30, genauso am Wingertsweg in Mülheim. Und noch ein 30er Blitzer vor der Kinzigbrücke in Hanau. Fahrt schön vorsichtig und Grüße aus den Skyline-Studios von Raul Helmer.
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1: 10. September 2002. Eine angesagte neue Newcomerin aus Kanada ist ziemlich erfolgreich. Avril Lavigne ist mit Complicated neu in den Charts. In diesem Song singt Avril von einem Thema, das viele Mädels in ihrem Alter damals ziemlich gut kennen. Ihr Freund ist zwar ein genialer und toller Kerl, wenn er alleine mit ihr ist. Kommen seine Freunde aber dazu, dann benimmt er sich wie ein völliger Idiot. Er tut so, als wäre er jemand anders, um gut bei seinen Jungs anzukommen, und das frustriert sie. Viele von Avrils Songs aus dieser Zeit handeln von echten Personen und auch echten Situationen aus ihrem Leben. Dieser Song ist allerdings keiner dieser Art. Sie erzählt nämlich selbst, hier geht's um keine spezielle Person aus ihrem Leben. Es geht einfach um Beziehungen, das Leben und darum, wie Leute sich manchmal eben verstellen. Avril Lavigne ist damals nicht der typische Popstar. Sie ist eher so das etwas rockigere Mädchen von nebenan, die gerne verrückte Aktionen startet und Spaß hat. Außerdem fällt sie durch ihren außergewöhnlichen Look besonders auf. Sneakers, Nietenarmbänder, Krawatten und starker Lidschatten. All das und ihre Songs wie Complicated machen sie so erfolgreich von Anfang an. Und auch der Erfolg hält später, als sie plötzlich die Haarfarbe schneller wechselt als andere Menschen die Socken und ihr Image in 10 Jahren gefühlt etwa 3-mal wandelt. Avril bleibt im Kern immer Avril, egal wie sie außen aussieht, und ist nach wie vor erfolgreich seit Complicated.

0: Frage Frankfurt. Der Donnerstagabend geht auch für mich ins Finale. Ich hoffe, für euch bleibt er noch radiomäßig ein bisschen erhalten, denn gleich nach 8 gibt es nach den Nachrichten unseren Feierabendmechaniker Enrico Ostendorf, der schraubt uns immer die beste Musik zusammen. Morgen schraubt uns dann Marc eine ordentliche Morningshow zusammen, mit guter Laune, gut informiert und bester Musik dann in den Freitag reinstarten, der letzte Tag der Woche. Ja, und ich gehe in den Donnerstag Feierabend gleich, nachdem ich euch noch ein paar gute Musiken zusammengestellt habe. Michael Jackson zum Beispiel oder Chris featuring Dante Thomas mit Diese Tage. Und dieser Abend, den besten, den wünsche ich euch. Hasta pronto, bis morgen zum Feierabend. Ihr und euer Raulito, Raul Helmer.
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0: schöne Grüße ins Nord und Ost. Bei euch am Günthersburgpark haben wir die aktuelle Frankfurt-Temperatur mit 18,5 Grad gemessen.
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2: Ich bin Babette Büchner. Bei den Haushaltsberatungen im Parlament hat Bundesinnenminister Alexander Dobrindt heute seinen politischen Kurs verteidigt. Er sprach zum Auftakt weniger übers Geld als über Migration und die russische Bedrohung.
3: Die hybride Kriegsführung ziele auf die Köpfe unserer Menschen. Das sei der Frontverlauf unserer Zeit, sagte Dobrindt im Bundestag. Die auf dem Flughafen Halle Leipzig gefundene Sprengstoffdrohne sei kein singuläres Ereignis. Einen Persilschein für Putin dürfe es daher nicht geben. Kritik an der geplanten Ausweitung der Befugnisse von Sicherheitsbehörden in Deutschland wies er zurück. Denn diese seien nicht die Gefahr, sondern schützten unsere Freiheit. Auch sei Deutschland nicht mehr das Zielland Nummer 1 für illegale Migration in Europa, betonte Dobrindt. Das sei das Ergebnis von Kontrolle, Kurs und klarer Kante. Tanja Wagner, Nachrichtenredaktion.
2: Die Vereinigten Arabischen Emirate wollen weitere 40 Milliarden Euro in Deutschland investieren. Das teilten die emiratische Seite und die Bundesregierung während des Staatsbesuchs von Präsident Mohammed bin Zayed in Deutschland mit. Damit wird die bisherige Investitionssumme des Golfstaats in die deutsche Wirtschaft mehr als verdoppelt. Der frühere Unionsfraktionschef Jens Spahn hat sich bei den CDU-Mitgliedern seines Wahlkreises für seinen Umgang mit der Leihmutterschaft seines Sohnes entschuldigt. Er räumte ein, seine veränderte Haltung zu dem Thema nicht rechtzeitig öffentlich gemacht zu haben. Spahn war deshalb als Fraktionsvorsitzender zurückgetreten.
4: Spahn schreibt, er sei zu feige gewesen, bei dem sensiblen Thema offen Farbe zu bekennen. Mit seinem Mann habe er über Jahre verschiedene Wege zur Familiengründung abgewogen, dabei habe sich seine Haltung zur Leihmutterschaft verändert. Diesen Prozess habe er aber nicht erklärt. Er habe eine schwierige Debatte vermeiden wollen und dadurch am Ende eine noch schwierigere ausgelöst. Das bedauere er zutiefst. Thomas Bleskin, Nachrichtenredaktion.
2: Nach den Sabotageangriffen auf das deutsche Stromnetz hat die Bundesanwaltschaft die Ermittlungen übernommen. Der Grund sei die besondere Bedeutung des Falls, sagte eine Sprecherin. Im Wohnmobil des Verdächtigen ist unterdessen ein Notizbuch mit mehr als 160 möglichen Sabotagezielen entdeckt worden. Die Ermittler vermuten deshalb, dass die Anschlagsserie weitergegangen wäre.
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0: Frankfurt startet mit 20 Grad und einem Mix aus Sonne und Wolken in den Abend. In der Nacht geht's dann erst klar und später etwas bewölkter weiter. Dazu sinkt die Temperatur auf 12 Grad. Morgen bleibt es meist bedeckt, aber trocken und am Nachmittag sind bis zu 23 Grad drin.
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5: Jetzt das Aktuellste aus der Radio Frankfurt Verkehrszentrale. Auf der A5 Kassel Richtung Frankfurt staut es sich zwischen dem Bad Homburger Kreuz und dem Nordwestkreuz Frankfurt. Ihr braucht dort mindestens 19 Minuten länger. In Frankfurt auf der B44 Baseler Straße zwischen Baseler Platz und Platz der Republik nur stockender Verkehr. Auch auf der Friedrich-Ebert-Anlage Richtung Baseler Platz zwischen Frankfurter Messe und Baseler Platz geht gerade wenig, auch da stockt es.
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2: Ich bin Babette Büchner. Bei den Haushaltsberatungen im Parlament hat Bundesinnenminister Alexander Dobrindt heute seinen politischen Kurs verteidigt. Er sprach zum Auftakt weniger übers Geld als über Migration und die russische Bedrohung. Nach einer Sondersitzung des Innenausschusses zur sogenannten hybriden Bedrohungslage warnte Dobrindt außerdem, dass man in Deutschland jeden Tag mit einem Anschlagsszenario rechnen müsse. Per Gesetz sind Krankenkassen verpflichtet, bei Finanzanlagen Verluste möglichst auszuschließen. Zuletzt hatten sich etliche Kassen aber erheblich verzockt. Neue Zahlen der Bundesregierung zeigen, dass das Ausmaß der Verluste noch viel größer ist als bisher bekannt.
3: Kassen und kassenärztliche Vereinigungen haben sich verspekuliert. Schon bis Ende letzten Jahres mussten Wertberichtigungen von rund 400 Millionen Euro vorgenommen werden, heißt es von der Bundesregierung. Das Geld von versicherten und einzahlenden Medizinern durch unsichere Investments, vor allem in Immobilienfonds, futsch. Und auch für dieses Jahr haben einige Kassen weitere Verluste angekündigt. Wie hoch diese ausfallen können, ist derzeit nicht bekannt. In Medienberichten war von über 1,1 Milliarde Euro die Rede. Tanja Wagner, Nachrichtenredaktion.
2: In Deutschland hat etwa ein Fünftel der Kinder und Jugendlichen schon einmal Cybergrooming erlebt. Das zeigt eine neue Studie der Landesanstalt für Medien NRW.
4: Beim Cybergrooming versuchen Erwachsene gezielt, Kinder und Jugendliche im Netz zu manipulieren. In den meisten Fällen werden Minderjährige in Chats aufgefordert, Bilder oder Videos von sich zu schicken, sich vor der Kamera auszuziehen oder sich im echten Leben zu treffen. Vor allem 14- bis 17-Jährige machen diese Erfahrungen, aber ihre Zahl ist laut der Studie gesunken. Das liegt auch daran, dass Kinder und Jugendliche inzwischen aufmerksamer sind und unbekannte oder dubiose Kontakte blockieren. Diana Kramer, Nachrichtenredaktion.
2: Deutschland und die Vereinigten Arabischen Emirate sind seit langem enge Partner. Jetzt wollen sie ihre Beziehungen nochmals deutlich ausbauen, auch mit einer hohen Investitionssumme des Golfstaats. Die Vereinigten Arabischen Emirate planen, weitere 40 Milliarden Euro in Deutschland zu investieren. Damit wird die bisherige Investitionssumme in die deutsche Wirtschaft mehr als verdoppelt.
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5: Frankfurt startet mit 20 Grad und einem Mix aus Sonne und Wolken in den Abend. In der Nacht geht's dann erst klar und später etwas bewölkter weiter. Dazu sinkt die Temperatur auf 12 Grad. Morgen bleibt es meist bedeckt, aber trocken und am Nachmittag sind bis zu 23 Grad drin.
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6: Jetzt das Aktuellste aus der Radio Frankfurt Verkehrszentrale. Vorsicht auf der A5 Frankfurt Richtung Kassel zwischen dem Nordwestkreuz Frankfurt und dem Bad Homburger Kreuz. Da steht ein defektes Fahrzeug. Auf der B43 am Mainufer Richtung Offenbach zwischen Gerber-Mühl-Straße und Osthafenbrücke ist dichter Verkehr. Da kommt ihr nur stockend voran.
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0: zu 23 Grad drin.
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2: Jetzt das Aktuellste aus der Radio Frankfurt Verkehrszentrale. Vorsicht auf der A5 Frankfurt Richtung Kassel zwischen dem Nordwestkreuz Frankfurt und dem Bad Homburger Kreuz. Da steht ein defektes Fahrzeug. Auf der B43 am Mainufer Richtung Offenbach zwischen Gerbermühlstraße und Osthafenbrücke ist dichter Verkehr. Da kommt ihr nur stockend voran.
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1: Ich bin Katrin Müller. Bundesinnenminister Dobrindt warnt vor weiteren möglichen Anschlägen in Deutschland. Nach Einschätzung der Bundesregierung geht dabei auch von Russland eine hybride Bedrohung aus, etwa durch Sabotage, Cyberangriffe und Einflussnahme. Dobrindt rechnet zudem mit dem Einsatz sogenannter Wegwerfagenten, die für einzelne Aktionen angeworben werden.
2: Deutschland muss jeden Tag weiter mit Anschlagsszenarien rechnen, sagt Dobrindt. Als Beispiel nennt er einen versuchten Brandanschlag in München, bei dem zwei Tatverdächtige Brandsätze in Richtung von Gebäuden mit Rüstungsbezug geworfen haben sollen. Auch hinter dem versuchten Drohnenangriff am Flughafen Leipzig-Halle sollen solche angeworbenen Helfer stecken. Laut der Bundesregierung übernehmen sogenannte Wegwerfagenten einfache Spionage-, Sabotage- oder Propagandaaufgaben und können im Fall einer Enttarnung den eigentlichen Auftraggeber oft gar nicht benennen. Babette Büchner, Nachrichtenredaktion.
1: Der frühere Unionsfraktionschef Spahn hat sich bei den CDU-Mitgliedern seines Wahlkreises für seinen Umgang mit der Leihmutterschaft seines Sohnes entschuldigt. Er räumte ein, seine veränderte Haltung zu dem Thema nicht rechtzeitig öffentlich gemacht zu haben. Ende Juli war Spahn deshalb als Fraktionsvorsitzender zurückgetreten.
3: Spahn schreibt, er sei zu feige gewesen, bei dem sensiblen Thema offen Farbe zu bekennen. Mit seinem Mann habe er über Jahre verschiedene Wege zur Familiengründung abgewogen, dabei habe sich seine Haltung zur Leihmutterschaft verändert. Diesen Prozess habe er aber nicht erklärt. Er habe eine schwierige Debatte vermeiden wollen und dadurch am Ende eine noch schwierigere ausgelöst. Das bedauere er zutiefst. Thomas Pleskin, Nachrichtenredaktion.
1: An den Außengrenzen Europas gab es in den ersten 8 Monaten des Jahres mehr als ein Drittel weniger illegale Grenzübertritte. Mehr als 74.000 unerlaubte Einreisen bedeuteten einen Rückgang von 35% im Vergleich zum Vorjahreszeitraum. Das teilte die EU-Grenzschutzagentur Frontex mit. Den Grund für den deutlichen Rückgang sieht sie unter anderem in den Präventivmaßnahmen in den wichtigsten Herkunftsländern der Migranten. Bei einem Unfall mit einem Reisebus sind im Osten der Schweiz mehrere Menschen ums Leben gekommen. Weitere Personen wurden verletzt, wie die Polizei auf der Plattform X mitteilte. Das Unglück ereignete sich demnach im Kanton Graubünden. Laut Schweizer Medien handelt es sich um einen Bus aus den Niederlanden.
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4: Frankfurt startet mit 20 Grad und einem Mix aus Sonne und Wolken in den Abend. In der Nacht geht's dann erst klar und später etwas bewölkter weiter. Dazu sinkt die Temperatur auf 12 Grad. Morgen bleibt es meist bedeckt, aber trocken und am Nachmittag sind bis zu 23 Grad drin.
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5: Jetzt das Aktuellste aus der Radio Frankfurt Verkehrszentrale. Auf der A5 Frankfurt Richtung Kassel zwischen Westhafen und Westkreuz Frankfurt steht ein defektes Fahrzeug. Fahrt da bitte besonders aufmerksam vorbei.
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1: Frankfurt startet mit 20 Grad und einem Mix aus Sonne und Wolken in den Abend. In der Nacht geht's dann erst klar und später etwas bewölkter weiter. Dazu sinkt die Temperatur auf 12 Grad. Morgen bleibt es meist bedeckt, aber trocken und am Nachmittag sind bis zu 23 Grad drin.
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2: Jetzt das Aktuellste aus der Radio Frankfurt Verkehrszentrale. Auf der A5 Frankfurt Richtung Kassel zwischen Westhafen und Westkreuz Frankfurt steht ein defektes Fahrzeug. Fahrt da bitte besonders aufmerksam vorbei.
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1: Ich bin Katrin Müller. Innenminister Dobrindt rechnet damit, dass sogenannte Wegwerfagenten Russlands versuchen werden, weitere Ziele in Deutschland anzugreifen. Man müsse jeden Tag auch mit einem Anschlagsszenario in Deutschland rechnen, sagte Dobrindt nach einer Sondersitzung des Innenausschusses zur sogenannten hybriden Bedrohungslage. Hintergrund ist der Fund einer Sprengstoffdrohne Anfang August am Flughafen Leipzig-Halle. Der Hausärztinnen- und Hausärzteverband warnt vor einem möglichen Zusammenbruch der Versorgung. Bundesgesundheitsminister Lindemann müsse umgehend handeln, fordert der Co-Vorsitzende Blumenthal-Bayer in Berlin. Ihm zufolge gibt es viel Angst in den Praxen. Man sei durchgeschüttelt, die Situation unübersichtlich.
2: Wer hilft bei Schnupfen, Grippe und anderen Wehwehchen, wenn es den Hausarzt um die Ecke nicht mehr gibt? Schon jetzt ist die Versorgung in einigen Teilen Deutschlands stark unter Druck. Jeder Vierte gibt in einer Umfrage des Hausärzteverbands an, dass sich die Situation in den letzten 5 Jahren verschlechtert hat. Das dürften die Sparmaßnahmen der Bundesregierung nur noch verschärfen. Mehr als 60% der Mediziner erwarten längere Wartezeiten und weniger Zeit für ihre Patienten. Deshalb fordert der Verband vom Gesundheitsminister bessere Rahmenbedingungen und weniger Bürokratie. Tanja Wagner, Nachrichtenredaktion.
1: Die Europäische Zentralbank reagiert auf die gestiegene Inflation infolge des Iran-Kriegs und erhöht erneut die Zinsen. Der für Banken und Sparer wichtige Einlagenzins steigt von 2,25 auf 2,5%, mit Folgen auch für Kredite und Geldanlagen.
3: Für Sparer sind höhere Zinsen erst einmal eine gute Nachricht. Banken zahlen dann oft mehr für Tages- und Festgeld. Allerdings geben sie die höheren Zinsen nicht immer sofort oder vollständig weiter. Vergleichen lohnt sich also. Teurer wird es dagegen für alle, die Geld leihen wollen. Kredite für Häuser, Autos oder größere Anschaffungen kosten mehr. Wer schon einen Kredit mit festem Zinssatz hat, merkt davon aber in der Regel zunächst nichts. Thomas Bleskin, Nachrichtenredaktion.
1: Bei einem Unfall mit einem Reisebus sind im Osten der Schweiz mehrere Menschen ums Leben gekommen. Weitere Personen wurden verletzt, wie die Polizei auf der Plattform X mitteilte. Das Unglück ereignete sich demnach im Kanton Graubünden. Laut Schweizer Medien handelt es sich um einen Bus aus den Niederlanden.
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4: Frankfurt startet mit 20 Grad und einem Mix aus Sonne und Wolken in den Abend. In der Nacht geht's dann erst klar und später etwas bewölkter weiter. Dazu sinkt die Temperatur auf 12 Grad. Morgen bleibt es meist bedeckt, aber trocken und am Nachmittag sind bis zu 23 Grad drin.
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5: Derzeit keine Meldungen, weiterhin eine gute Fahrt. Ist euch sonst noch etwas aufgefallen an Staus oder Blitzer? Dann schickt uns eine WhatsApp an die 069 669 669 669. Gute Fahrt!
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1: Frankfurt startet mit 20 Grad und einem Mix aus Sonne und Wolken in den Abend. In der

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1: Ich bin Katrin Müller. Bundesinnenminister Dobrindt warnt vor weiteren möglichen Anschlägen in Deutschland. Nach Einschätzung der Bundesregierung geht dabei auch von Russland eine hybride Bedrohung aus, etwa durch Sabotage, Cyberangriffe und Einflussnahme. Dobrindt rechnet zudem mit dem Einsatz sogenannter Wegwerfagenten, die für einzelne Aktionen angeworben werden.
2: Deutschland muss jeden Tag weiter mit Anschlagsszenarien rechnen, sagt Dobrindt. Als Beispiel nennt er einen versuchten Brandanschlag in München, bei dem zwei Tatverdächtige Brandsätze in Richtung von Gebäuden mit Rüstungsbezug geworfen haben sollen. Auch hinter dem versuchten Drohnenangriff am Flughafen Leipzig-Halle sollen solche angeworbenen Helfer stecken. Laut der Bundesregierung übernehmen sogenannte Wegwerfagenten einfache Spionage-, Sabotage- oder Propagandaaufgaben und können im Fall einer Enttarnung den eigentlichen Auftraggeber oft gar nicht benennen. Babette Büchner, Nachrichtenredaktion.
1: Der frühere Unionsfraktionschef Spahn hat sich bei den CDU-Mitgliedern seines Wahlkreises für seinen Umgang mit der Leihmutterschaft seines Sohnes entschuldigt. Er räumte ein, seine veränderte Haltung zu dem Thema nicht rechtzeitig öffentlich gemacht zu haben. Ende Juli war Spahn deshalb als Fraktionsvorsitzender zurückgetreten.
3: Spahn schreibt, er sei zu feige gewesen, bei dem sensiblen Thema offen Farbe zu bekennen. Mit seinem Mann habe er über Jahre verschiedene Wege zur Familiengründung abgewogen, dabei habe sich seine Haltung zur Leihmutterschaft verändert. Diesen Prozess habe er aber nicht erklärt. Er habe eine schwierige Debatte vermeiden wollen und dadurch am Ende eine noch schwierigere ausgelöst. Das bedauere er zutiefst. Thomas Pleskin, Nachrichtenredaktion.
1: An den Außengrenzen Europas gab es in den ersten 8 Monaten des Jahres mehr als ein Drittel weniger illegale Grenzübertritte. Mehr als 74.000 unerlaubte Einreisen bedeuteten einen Rückgang von 35% im Vergleich zum Vorjahreszeitraum. Das teilte die EU-Grenzschutzagentur Frontex mit. Den Grund für den deutlichen Rückgang sieht sie unter anderem in den Präventivmaßnahmen in den wichtigsten Herkunftsländern der Migranten. Zum Fußball. Nächster Auftaktsieg für den FC Bayern München in der Champions League. Die Münchner gewannen 5:0 gegen Bodø/Glimt aus Norwegen. Niederlage dagegen für RB Leipzig. Die Sachsen unterlagen beim italienischen Debütanten Como 1907 deutlich mit 1:4.
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4: Derzeit keine Meldungen. Weiterhin eine gute Fahrt. Ist euch sonst noch etwas aufgefallen an Staus oder Blitzer? Dann schickt uns eine WhatsApp an die 069 669 669 669. Gute Fahrt!
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1: Derzeit keine Meldungen. Weiterhin eine gute Fahrt. Ist euch sonst noch etwas aufgefallen an Staus oder Blitzer? Dann schickt uns eine WhatsApp an die 069 669 669 669.

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